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1: Ich bin Dominik Schweiger. Guten Morgen. Tennisstar Alexander Zverev hat zum ersten Mal die US Open gewonnen. Der 29-Jährige bezwang im Finale von New York den Amerikaner Ben Shelton in 4 Sätzen und holte sich damit seinen 2. Grand-Slam-Titel. Nach Boris Becker ist Zverev erst der 2. deutsche Sieger im Männereinzel der US Open. Weil die Heimkosten immer weiter steigen, fordert Linken-Chefin Schwertner eine Pflegeversicherung für alle. Auch Gutverdienende und Privatversicherte sollen einzahlen, sagte sie der Neuen Osnabrücker Zeitung. Wer neu in ein Pflegeheim kommt, müsse derzeit im Schnitt mehr als 3.300 Euro monatlich selbst zahlen. Für viele Rentner sei das nicht finanzierbar, heißt es. Die Politik soll Staatsanwaltschaften künftig nicht mehr vorschreiben können, wie sie in einzelnen Fällen ermitteln. Das fordert der Deutsche Richterbund nach dem Wahlerfolg der AfD in Sachsen-Anhalt. Damit soll verhindert werden, dass extremistische Regierungsmitglieder Verfahren beeinflussen. Die Weisungsbefugnis der Justizministerien müsste deshalb noch in diesem Jahr abgeschafft werden. Zum Fußball. Der FC Bayern hat bei Bundesliga-Aufsteiger Elversberg mit 2:1 gewonnen. Leipzig hat den HSV deutlich mit 5:0 besiegt. In der zweiten Liga feierte Hertha BSC beim 3:1 in Osnabrück den 5. Sieg im 5. Spiel. Heidenheim schlug Kiel 1:0. Cottbus gewann in Karlsruhe 3:0.
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1: Nebel und Hochnebel bleiben heute schon wirklich zäh in NRW hängen. Wenn sich deren mal auflöst, dann scheint am Nachmittag häufig die Sonne. Es bleibt meistens trocken bei 20 bis 24 Grad. In höheren Lagen bis zu 19 Grad. Morgen geht's dann mal sonnig, mal wolkig weiter. Zum Abend ziehen von Nordwesten wieder Schauer und Gewitter auf. Örtlich sind Starkregen und sogar Sturmböen möglich. Die Temperaturen steigen auf 24 bis 27 Grad, in höheren Lagen auf 20 bis 23 Grad.
2: Jetzt das Aktuellste aus der Antenne NRW Verkehrszentrale. Auf der B224 Essen Richtung Gelsenkirchen zwischen Bottrop-Boy und Essen-Gladbeck habt ihr stockenden Verkehr. Habt ihr mehr entdeckt, dann gebt gern Bescheid per WhatsApp an die 0100 60 339 7000.
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2: Nebel und Hochnebel bleiben heute schon wirklich zäh in NRW hängen. Wenn sich der mal auflöst, dann scheint am Nachmittag häufig die Sonne. Es bleibt meistens trocken bei 20 bis 24 Grad, in höheren Lagen bis zu 19 Grad. Morgen geht es dann mal sonnig, mal wolkig weiter. Zum Abend ziehen von Nordwesten her Schauer und Gewitter auf. Örtlich sind Starkregen und sogar Sturmböen möglich. Die Temperaturen steigen auf 24 bis 27 Grad, in höheren Lagen auf 20 bis 23 Grad.
3: Jetzt das Aktuellste aus der Antenne NRW Verkehrszentrale. Auf der B224 Essen Richtung Gelsenkirchen zwischen Bottrop-Boy und Essen-Gladbeck habt ihr stockenden Verkehr. Habt ihr mehr entdeckt, dann gebt gern Bescheid per WhatsApp an die 0100 60 339 7000.
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0: Jungfrau.
2: Lassen Sie Ihre Seele baumeln. Zum Abend hin könnte es nämlich unliebsame Diskussionen geben.
0: Waage.
2: Romantik liegt in der Luft. Zeigen Sie Ihrem Partner oder Partnerin Ihre Wertschätzung und Liebe und Sie werden unvergessliche Momente teilen.
0: Skorpion.
2: Geduld und Durchhaltevermögen sind heute nicht Ihre Stärke. Vergessen Sie das nicht, bevor Sie anderen Vorwürfe machen.
0: Schütze.
2: Wenn Sie eine schwierige Beziehung zu einem Familienmitglied haben, ist heute ein guter Tag, um einen Schritt aufeinander zuzugehen.
0: Steinbock.
2: Planen Sie mehr Zeit für Selbstpflege und Entspannung ein, um Ihre innere Balance zu finden.
0: Wassermann.
2: Heute können Sie sich auf Ihre Intuition verlassen und Entscheidungen aus dem Bauch heraus treffen. Vertrauen Sie sich selbst und Ihrer inneren Stimme.
0: Fische.
2: Heute gibt's möglicherweise Ärger mit einer wichtigen Person. Aber keine Sorge, das renkt sich wieder ein.
0: Widder.
2: Falls Sie das Gefühl haben, von Ihrer Familie nicht genug Unterstützung zu erhalten, ist heute ein guter Tag, um das anzusprechen.
0: Stier.
2: Heute treffen Sie kluge Investitionsentscheidungen, die sich langfristig auszahlen. Möglicherweise könnte ein Budget helfen.
0: Zwillinge.
2: Streben Sie nach Gelassenheit inmitten des Alltagsstresses. Achtsamkeit und Entspannungstechniken fördern Ihren inneren Frieden.
0: Krebs.
2: Nutzen Sie den heutigen Tag, um sich für eine Sache einzusetzen, die Ihnen wichtig ist. Wer sonst soll's tun, wenn nicht Sie?
0: Löwe.
2: Streben Sie nach Gelassenheit inmitten des Alltagsstresses. Achtsamkeit und Entspannungstechniken fördern Ihren inneren Frieden.
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1: Ich bin Helen Martin. Guten Morgen. Tennisprofi Alexander Zverev hat zum ersten Mal die US Open gewonnen. Der French Open-Sieger bezwang im Finale in New York den Amerikaner Ben Shelton in 4 Sätzen und holte seinen 2. Grand Slam-Titel. Tina Eck berichtet aus den USA.
2: Zverev brauchte einen Moment, um überhaupt zu realisieren, dass er gerade die US Open gewonnen hatte und damit in die Fußstapfen von Boris Becker tritt. Der 29-Jährige mit dem Pferdeschwanz ist der 2. Deutsche, der im Männereinzel triumphierte. 30 Jahre gab es keinen Grand Slam-Titel und jetzt gleich 2, freute sich der Hamburger in seiner Siegeransprache.
1: Bei Kontrollen in Kölner Shisha-Bars hat der Zoll mehr als 350 Kilogramm unversteuerten Wasserpfeifentabak sichergestellt. Die Menge hätte nach Angaben der Ermittler für alle Besucher einer ausverkauften Längstes-Arena gereicht. In allen 18 kontrollierten Bars wurden Verfahren eingeleitet. Außerdem gibt es Hinweise auf mögliche Schwarzarbeit. Zehntausende Freiwillige haben beim Rhein Cleanup Flüsse und Ufer von Müll befreit. Bundesweit sammelten rund 40.000 Menschen etwa 300 Tonnen Abfall. Allein in Düsseldorf kamen 30 Tonnen zusammen. Das Niedrigwasser brachte auch ungewöhnliche Fundstücke zum Vorschein. In Köln wurde sogar eine Granate aus dem Zweiten Weltkrieg entdeckt. Zur Fußball-Bundesliga. Der FC Bayern hat auch bei Aufsteiger Elversberg gewonnen. Der Rekordmeister setzte sich mit 2:1 durch. Leipzig feierte beim 5:0 gegen den HSV einen Kantersieg. Für Gladbach ist dagegen bereits nach 3 Spieltagen Schluss mit Trainer Eugen Polanski. Die Borussia reagierte damit auf 3 Niederlagen zum Saisonstart.
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1: Nebel und Hochnebel bleiben heute schon recht zäh in NRW hängen. Wenn der sich dann doch mal auflöst, scheint am Nachmittag häufig die Sonne. Es bleibt meist trocken bei 20 bis 24 Grad, in höheren Lagen bei 19 Grad. Morgen geht's dann mal sonnig, mal wolkig weiter. Zum Abend ziehen von Nordwesten Schauer und Gewitter auf. Örtlich kann es auch mal Starkregen und Sturmböen geben. Die Temperaturen steigen noch mal auf warme 20 bis 27 Grad.
3: Jetzt das Aktuellste aus der Antenne NRW Verkehrszentrale. Vorsicht auf der A3 Kölner Ring, Oberhausen Richtung Frankfurt, zwischen Köln-Delbrück und dem Kreuz Köln-Ost. Da ist nach einem Unfall noch nichts gesichert. Ebenfalls auf der A3 Oberhausen Richtung Köln, zwischen Köln-Delbrück und dem Kreuz Köln-Ost steht ein liegengebliebenes Fahrzeug. Auch auf der A44 Kassel Richtung Dortmund, zwischen Erwitte-Anröchte und Soest-Ost steht ein defektes Fahrzeug. Auf der A4 Herlen-Aachen Richtung Köln, zwischen Köln-Klettenberg und Köln-Eiffeltor stockt es. Auf der A3 Kölner Ring Oberhausen Richtung Frankfurt, zwischen Köln-Delbrück und dem Kreuz Köln-Ost kommt ihr nur zäh voran. Habt ihr mehr entdeckt, dann gebt gern Bescheid per WhatsApp an die 0100 60 339 7000.
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4: Schönen guten Morgen zusammen. Ja, da bin ich wieder. Nach 3 Wochen. Schön, dass ihr mit dabei seid. Lasst gerne mal was von euch hören. Wir starten gemeinsam rein in diesen Montag, an dem ich versuchen werde, rauszufinden, welche Menschen, wer vielleicht von euch in den letzten Wochen schon Lebkuchen und Co. gekauft hat. Ja, während ich bei 35 Grad auf Kreta am Strand lag, gab es hier wie jedes Jahr schon Lebkuchen, Dominosteine und Co. zu kaufen. Ich meine, das ist nichts Neues, aber wer kauft das schon? Kriegen wir das heute Morgen raus und warum? Also meldet euch gerne mal in die Show. Bin gespannt, wer das heute Morgen zugibt. Und dann kommt jetzt gut rein in die neue Woche.
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0: Schönen Montagmorgen euch. Antenne NRW ist hier mit den besten Hits aller Zeiten. Danke euch fürs Einschalten. Ich habe mich bis heute Morgen gefragt, was sind das für Menschen? Jetzt gibt's gleich eine Antwort drauf. Es ist jetzt nichts Neues, da brauchen wir nicht lange diskutieren, dass jetzt im September schon die Lebkuchen im Supermarkt zu finden sind. Gut, lassen wir diese Diskussion, aber ich habe mich bis heute Morgen gefragt, was sind das für Menschen, die jetzt auch schon kaufen und vor allem essen? Sabrina hat uns eine Sprachnachricht geschickt.
1: Absolut, absolut gehöre ich dazu, die im August sich schon total freut, Lebkuchen zu essen und Dominosteine, Spekulatius. Ja, da oute ich mich mit absolutem Selbstbewusstsein. Ich liebe es. Ich bin auch so eine, die sich im August schon freut, obwohl es 38 Grad haben kann, auf Weihnachten. Da bin ich definitiv so einer. Und dann ganz kurz vor Weihnachten bin auch immer ich diejenige, die irgendwie gar keinen Bock mehr auf Weihnachten hat. Ach. Vielleicht, weil ich einfach zu früh schon Bock drauf habe. Keine Ahnung.
0: Überraschung. Also ihr konntet das jetzt nicht sehen, aber ich kam gerade aus dem Kopfschütteln einfach nicht mehr raus. So, wie sieht's beim Rest aus? Wer ist wie Sabrina jetzt im September schon im Team Lebkuchen und Co.? Ja, Dominosteine, Spekulatius und was es nicht alles schon gibt. WhatsApp gerne in die Show. 0160 339 7000. Ihr hört Antenne NRW. Ich bin Marc Neugebauer. Wunderschönen Morgen euch.

0: großartige Alicia Keys bei Antenne NRW. Das sind die besten Hits aller Zeiten für euch. Guten Morgen. An diesem Morgen frage ich mich, was sind das für Menschen, die jetzt im September schon Lebkuchen und Co. futtern? Ich meine, es ist nichts Neues, dass es das Zeug im August und im September schon gibt. Darüber brauchen wir gar nicht diskutieren. Aber wer ist das denn schon? Anscheinend mehr als gedacht, denn auch Markus hat sich in die Show gemeldet.
1: Selbstverständlich gibt es jetzt bei mir zu Hause schon Lebkuchen, Spekulatius und ich fieber den Stollen entgegen. Jetzt ist die ganze Sache noch frisch, noch feucht und so weiter und so fort. Und wenn man erst wartet bis Dezember, dann ist das alt und trocken und teilweise hart. Und wer will das dann da noch essen? Jetzt muss man die Dinge essen. Jetzt kann man sich auf die Weihnachten noch freuen. Und zu Weihnachten gibt es dann bestimmt andere Sachen mit lecker selbstgemachten Plätzchen.
0: Nee. Das würde ja bedeuten, dass ich den Sommer jetzt loslassen müsste, oder? Wenn ich in so einen Lebkuchen reinbeiße. Und das will ich nicht. Also, wer von euch futtert das Zeug jetzt schon? Ich bin sehr gespannt. Meldet euch gern mal.
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So, ich bin wieder da. Hier ist der vielleicht rothaarigste Morningshow-Moderator Nordrhein-Westfalens. Hier ist Antenne NRW mit den besten Hits aller Zeiten. Ich bin Marc Neugebauer. Einen wunderschönen guten Morgen. Ich bin zurück aus dem Urlaub und würde gern wissen, wer von euch ist mit am Start? Wie waren eure letzten Wochen? Was habe ich verpasst? Freue mich auf eure Nachrichten in die Show. WhatsApp 0160 339 7000, oder sprecht mir gerne auch auf die Mailbox. Das wäre die 0800 339 7000. Und dann geht's rein in den Montag mit Ed Sheeran hier bei Antenne NRW.

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1: Ich bin Helen Martin, guten Morgen. Bei Kontrollen in Kölner Shisha-Bars hat der Zoll mehr als 350 Kilogramm unversteuerten Wasserpfeifentabak sichergestellt. Die Menge hätte nach Angaben der Ermittler für alle Besucher einer ausverkauften Längstes-Arena gereicht. In allen 18 kontrollierten Bars wurden Verfahren eingeleitet. Außerdem gibt es Hinweise auf mögliche Schwarzarbeit. Zehntausende Freiwillige haben beim Rhein Cleanup Flüsse und Ufer von Müll befreit. Bundesweit sammelten rund 40.000 Menschen etwa 300 Tonnen Abfall. Allein in Düsseldorf kamen 30 Tonnen zusammen. Das Niedrigwasser brachte auch ungewöhnliche Fundstücke zum Vorschein. In Köln wurde sogar eine Granate aus dem Zweiten Weltkrieg entdeckt.
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1: Nebel und Hochnebel bleiben heute schon recht zäh in NRW hängen. Wenn der sich dann doch mal auflöst, scheint am Nachmittag häufig die Sonne. Es bleibt meist trocken bei 20 bis 24 Grad, in höheren Lagen bei 19 Grad. Morgen geht's dann mal sonnig, mal wolkig weiter. Zum Abend ziehen von Nordwesten Schauer und Gewitter auf. Örtlich kann es auch mal Starkregen und Sturmböen geben. Die Temperaturen steigen nochmal auf warme 20 bis 27 Grad.
2: Jetzt das Aktuellste aus der Antenne NRW Verkehrszentrale. Vorsicht auf der A3 Kölner Ring, Oberhausen Richtung Frankfurt, zwischen Köln-Delbrück und dem Kreuz Köln-Ost. Da ist nach einem Unfall noch nichts gesichert. Ebenfalls auf der A3 Oberhausen Richtung Köln, zwischen Köln-Delbrück und dem Kreuz Köln-Ost steht ein liegen gebliebenes Fahrzeug. Auch auf der A44 Kassel Richtung Dortmund, zwischen Erwitte-Anröchte und Soest-Ost steht ein defektes Fahrzeug. Auf der A4 Herlen-Aachen Richtung Köln, zwischen Köln-Klettenberg und Köln-Eiffeltor stockt es. Auf der A3 Kölner Ring Oberhausen Richtung Frankfurt, zwischen Köln-Delbrück und dem Kreuz Köln-Ost kommt ihr nur zäh voran. Habt ihr mehr entdeckt, dann gebt gern Bescheid per WhatsApp an die 0100 60 339 7000.
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3: Guten Morgen zusammen. Ja, zurück aus dem Urlaub mache ich da weiter, wo ich aufgehört habe vor 3 Wochen. Wir starten natürlich mit guten Nachrichten in den Tag und in den Good News stelle ich euch gleich in ein paar Minuten den vielleicht leckersten Job des Jahres vor. Den könnt ihr euch schnappen und der ist auch noch richtig gut bezahlt. So, was das für ein Job ist, für den ihr euch ab sofort bewerben könnt, das hört ihr in 5 Minuten bei mir in den Good News.
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0: Guten Morgen mit den besten Hits aller Zeiten. Ihr hört Antenne NRW. Schön, dass ihr mit dabei seid. Gleich noch mehr Hits, unter anderem von Nena. Und davor hört ihr gleich noch Ava Max bei uns.
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0: Hier gibt's nur gute Nachrichten. Ihr kennt das Spielchen. Heute Morgen vom vielleicht leckersten Job des Jahres. Denn Rapper Snoop Dogg sucht gerade Eiscreme-Tester. Ja, wie klingt das? Der Job ist zwar auf 3 Monate befristet, aber wird ordentlich bezahlt. Für seine Eismarke sollt ihr nicht nur das Eis probieren, sondern auch Foodtrends im Blick behalten und Content für Social Media mitentwickeln. So die Jobbeschreibung. Bewerben können sich weltweit alle Menschen, also auch ihr. Und jetzt passt auf, das Gehalt: $10,000 im Monat als Eiscreme-Tester. Aber ist nicht schlecht, würde ich behaupten. So, wenn ihr den direkten Link zur Jobbewerbung wollt, meldet euch gern bei mir und vielleicht seid ihr dann ja schon bald Eiscreme-Tester für Snoop Dogg.
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0: Nena, nur geträumt bei Antenne NRW. Das sind die besten Hits aller Zeiten für euch. Kommt gut rein in die neue Woche. Ja, was soll ich sagen? Auch die Bayern hatten es alles andere als leicht. Elversberg hat gestern Abend in der ersten Bundesliga nur knapp mit 1:2 gegen die Bayern verloren. Ich würde ja schon fast sagen, Elversberg bleibt im Kreis der Favoriten, oder? So, kurzer Blick noch in die dritte Liga heute Morgen. Da hat Preußen Münster gestern mit 1:2 in Stuttgart gewonnen und Fortuna Köln hat 2:2 in Hoffenheim gespielt. Wir bleiben noch kurz sportlich und schauen zum Tennis, und zwar auf die US Open, denn Alexander Zverev hat gestern Abend das Finale gegen Ben Shelton gewonnen und sich damit seinen zweiten Grand-Slam-Titel gesichert.
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Ja, ein bisschen Sommer für unsere Ohren. Mango Jerry in the Summertime bei Antenne NRW. Die besten Hits aller Zeiten für euch. Einen wunderschönen guten Morgen. Naja, so richtig sommerlich. Wobei, wollen wir mal nicht meckern. Heute Sonne-Wolken-Mix und bis 24 Grad in Nordrhein-Westfalen. Also einen leichten Sommer gibt's heute schon noch. Kommt gut rein in die neue Woche mit den Jonas Brothers. Ich bin Marc Neugebauer. Danke euch fürs Einschalten.

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1: Ich bin Helen Martin. Guten Morgen. Es war eine nervenstarke Vorstellung und sie wurde belohnt. Tennisspieler Alexander Zverev hat sich zum ersten Mal zum US Open Champion gekrönt. Im Finale in New York hat der 29-Jährige den Amerikaner Ben Shelton in 4 Sätzen bezwungen. Für Zverev ist es der 2. Grand Slam-Titel, nachdem er im Juni die French Open gewonnen hatte. Ein brennender Zug hat am Münsteraner Hauptbahnhof kurzzeitig für Aufregung gesorgt. Nach Angaben der Feuerwehr hatte es im Bereich einer Lok an der Oberleitung gebrannt. Der Einsatz war allerdings schnell beendet. Ursache war nach ersten Erkenntnissen keine Sabotage, sondern vermutlich ein Vogel. Die geplante Abschiebehaftanstalt in Mönchengladbach soll rund 313 Millionen Euro kosten. Wann der Bau beginnt, ist allerdings weiterhin offen. Das Land hat den Kaufvertrag für das ehemalige Militärgelände bereits unterschrieben. Bundestag, Bundesrat und Bundesfinanzministerium müssen dem Geschäft aber noch zustimmen. Die SPD kritisiert die schleppenden Planungen. Und noch zum Fußball, da ist der FC Bayern bei Aufsteiger Elversberg nur knapp an einer Blamage vorbeigeschrammt. Der Rekordmeister kam zum Abschluss des 3. Spieltags der Bundesliga nur auf ein mühevolles 2:1. Zuvor hatte Leipzig 5:0 gegen den HSV gewonnen.
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1: Nebel und Hochnebel bleiben heute schon recht zäh in NRW hängen. Wenn der sich dann doch mal auflöst, scheint am Nachmittag häufig die Sonne. Es bleibt meist trocken bei 20 bis 24 Grad, in höheren Lagen bei 19 Grad. Morgen geht's dann mal sonnig, mal wolkig weiter. Zum Abend ziehen von Nordwesten Schauer und Gewitter auf. Örtlich kann es auch mal Starkregen und Sturmböen geben. Die Temperaturen steigen noch mal auf warme 20 bis 27 Grad.
2: Jetzt das Aktuellste aus der Antenne NRW Verkehrszentrale. Vorsicht auf der A4, Kölner Ring, Köln Richtung Herlen-Aachen zwischen Kreuz Köln-Gremberg und Kreuz Köln-Süd. Da ist nach einem Unfall noch nichts gesichert, dazu 11 Minuten plus. Auf der A3, Kölner Ring, Oberhausen Richtung Frankfurt zwischen Leverkusen Zentrum und dem Kreuz Köln-Ost steht ihr 18 Minuten länger. Auf der A4 Kölner Ring, Köln Richtung Herlen-Aachen zwischen Kreuz Köln-Gremberg und Kreuz Köln-Süd kommen nochmal 11 Minuten dazu. Auf der A40 Dortmund Richtung Duisburg zwischen Dreieck Bochum-West und Dreieck Essen-Ost läuft es stockend. Auf der A3 Arnheim Richtung Köln zwischen Kreuz Oberhausen und Kreuz Kaiserberg ebenfalls stockender Verkehr. Habt ihr mehr entdeckt, dann gebt gern Bescheid per WhatsApp an die 0160 339 7000.
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3: Einen wunderschönsten guten Morgen. Ja, ich bin zurück nach 3 Wochen Urlaub. Freue mich natürlich zu hören, wer von euch auch mit am Start ist heute Morgen. Also meldet euch gerne rein in die Sendung. Und ich bin fest davon überzeugt, dass wir auch in den kommenden Wochen und Monaten wieder ganz viel Spaß miteinander haben werden. Allerdings, da bin ich auch ehrlich, da will ich euch nichts vorspielen. Ich bin momentan auch ein bisschen niedergeschlagen. Ja? So, kennt ihr das? Wenn der Urlaub vorbei ist, der Alltag jetzt wieder startet, so wie man diesen Urlaubsblues loswerden kann, indem ich gerade feststecke. Vielleicht habt ihr ja auch ein paar Tipps, ja? Darüber sprechen wir dann gleich mal in circa 5 Minuten hier bei mir in der Sendung. Ich freue mich, wenn ihr dabei bleibt.
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0: Mit Nico Santos in den Montagmorgen. Ihr hört Antenne NRW mit den besten Hits aller Zeiten. Schön, dass ihr mit dabei seid.
1: Ich bin dann mal zurück aus dem Urlaub und so sehr ich mich auch auf die nächsten Sendungen mit euch freue, ich steck gerade noch voll drin im Urlaubsblues, muss ich sagen. Kennt ihr das? So diese Traurigkeit, dass jetzt alles vorbei ist, der große Sommerurlaub, jetzt kommt der Alltag wieder, der Herbst rückt auch immer näher. So, versteht ihr, was ich meine? Das hat mich in den letzten Tagen echt ein bisschen runtergezogen. Kollegin Julia Wasselkopf, was können wir denn tun, um diesen Urlaubsblues beim nächsten Mal vielleicht zu vermeiden?
2: Ja, wenn es möglich ist, nicht am Sonntagabend aus dem Urlaub kommen und Montagmorgen direkt wieder arbeiten. Ein oder zwei Puffertage helfen, in Ruhe anzukommen und den Schlafrhythmus wieder umzustellen. Auch am ersten Arbeitstag nicht sofort 10 Stunden einplanen und versuchen, alle liegen gebliebenen Aufgaben gleichzeitig zu erledigen. Lieber Prioritäten setzen und die ersten Tage etwas ruhiger angehen. So ist der Übergang deutlich weniger hart.
1: Alles klar. Hast du noch ein paar Tipps für uns, wie man sich dieses Urlaubsgefühl vielleicht noch ein bisschen länger beibehalten kann?
2: Ja, indem der schöne Teil nicht komplett mit dem Auspacken endet. Das Lieblingsessen aus dem Urlaub nachkochen, abends noch eine Runde draußen drehen oder sich direkt etwas Schönes fürs nächste Wochenende vornehmen. Auch Urlaubsfotos anzuschauen, das können positive Erinnerungen zurückholen. Entscheidend ist, im Alltag wieder kleine Dinge zu haben, auf die wir uns freuen können. Dann fühlt sich das Ferienende nicht ganz so endgültig an.
1: Ja, danke schön, Julia. Wie ist es denn bei euch? Habt ihr auch noch so Tipps, um sich das Urlaubsgefühl noch ein bisschen länger beizubehalten? Und versteht ihr so dieses Problem mit dem Urlaubsblues, dass man danach so ein bisschen down ist? Also WhatsApp gerne in die Show 0160 339 7000. Freue mich auf eure Nachrichten. Ihr hört Antenne NRW mit den besten Hits aller Zeiten. Ich bin Marc Neugebauer. Schönen guten Morgen.

0: Danke euch fürs Einschalten. Antenne NRW ist hier mit den besten Hits aller Zeiten. Wunderschönen guten Morgen. Und darüber spricht Nordrhein-Westfalen an diesem Morgen. Erstmal schauen wir ins Ruhrgebiet, denn in Herdecke gibt's einen Großbrand auf einem Recyclinghof. Da also heute Morgen lieber Fenster und Türen geschlossen lassen. Das Ganze könnte noch ein bisschen dauern. Laut Feuerwehr gibt's aber keine Gefahr für die Anwohner. Und nachdem sich Borussia Mönchengladbach nach 3 Spieltagen schon von Trainer Eugen Polanski getrennt hat, ist jetzt die Frage, wer macht's als nächstes? Ole Werner vielleicht? Das ist so ein Name, der gerade kursiert. Ja, was sagen denn die Gladbacher unter euch? Wen wünscht ihr euch als neuen Trainer? Und was sagt ihr denn zu dem Rausschmiss? WhatsApp gerne zu mir in die Sendung 0160 339 7000. Die Borussia hatte Samstag 5:0 in Freiburg verloren.
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Bayern-Antenne NRW, die besten Hits aller Zeiten für euch. 7:35 ist es. Schönen guten Morgen, kommt gut rein in den Montag. Gleich bringen wir euch mal auf den aktuellen Stand der Dinge und schauen dann nach Münster. Da gab es nämlich am Hauptbahnhof so ein bisschen Aufregung. Da hat ein Zug gebrannt. Was genau da los war, das hört ihr gleich bei uns gegen 7:30 in NRW in 60 Sekunden. Und natürlich die besten Hits aller Zeiten für euch jetzt mit Gigi D'Agostino, The Riddle. Ich bin Marc Neugebauer, schön, dass ihr mit dabei seid.

0: Kaffee in 60 Sekunden.
1: Ich bin Helen Martin. Guten Morgen. Ein brennender Zug hat am Münsteraner Hauptbahnhof kurzzeitig für Aufregung gesorgt. Nach Angaben der Feuerwehr hatte es im Bereich einer Lok an der Oberleitung gebrannt. Der Einsatz war allerdings schnell beendet. Ursache war nach ersten Erkenntnissen keine Sabotage, sondern vermutlich ein Vogel. Die geplante Abschiebehaftanstalt in Mönchengladbach soll rund 313 Millionen Euro kosten. Wann der Bau beginnt, ist allerdings weiterhin offen. Das Land hat den Kaufvertrag für das ehemalige Militärgelände bereits unterschrieben. Bundestag, Bundesrat und Bundesfinanzministerium müssen dem Geschäft aber noch zustimmen. Die SPD kritisiert die schleppenden Planungen.
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1: Nebel und Hochnebel bleiben heute schon recht zäh in NRW hängen. Wenn der sich dann doch mal auflöst, scheint am Nachmittag häufig die Sonne. Es bleibt meist trocken bei 20 bis 24 Grad, in höheren Lagen bei 19 Grad. Morgen geht's dann mal sonnig, mal wolkig weiter. Zum Abend ziehen von Nordwesten Schauer und Gewitter auf. Örtlich kann es auch mal Starkregen und Sturmböen geben. Die Temperaturen steigen noch mal auf warme 20 bis 27 Grad.
2: Jetzt das Aktuellste aus der Antenne NRW Verkehrszentrale. Vorsicht auf der A4, Kölner Ring, Köln Richtung Herlen-Aachen zwischen Kreuz Köln-Gremberg und Kreuz Köln-Süd. Da ist nach einem Unfall noch nichts gesichert, dazu 11 Minuten plus. Auf der A3, Kölner Ring, Oberhausen Richtung Frankfurt zwischen Leverkusen Zentrum und dem Kreuz Köln-Ost steht ihr 18 Minuten länger. Auf der A4 Kölner Ring Köln Richtung Herlen-Aachen zwischen Kreuz Köln-Gremberg und Kreuz Köln-Süd kommen nochmal 11 Minuten dazu. Auf der A40 Dortmund Richtung Duisburg zwischen Dreieck Bochum-West und Dreieck Essen-Ost läuft es stockend. Auf der A3 Arnheim Richtung Köln zwischen Kreuz Oberhausen und Kreuz Kaiserberg ebenfalls stockender Verkehr. Habt ihr mehr entdeckt, dann gebt gern Bescheid per WhatsApp an die 0160 339 7000.
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3: Guten Morgen, schönen Start euch in den Montag, schön, dass ihr mit dabei seid und jeden Montag gibt's für euch bei mir in der Sendung den Lifehack der Woche auf die Ohren, der soll euch euer Leben ein bisschen einfacher machen und heute Morgen gibt's einen Lifehack, der dafür sorgt, dass ihr nie wieder was zu Hause vergesst. Klingt gut? Ja, den Lifehack der Woche habe ich für euch in circa 5 Minuten hier bei mir in der Sendung.
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0: Sarah Larsen bei Antenne NRW, die besten Hits aller Zeiten für euch. Guten Morgen und gleich noch mehr Hits, unter anderem von den Sugar Babes. Und davor hört ihr noch Herbert Grönemeyer bei uns.
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0: Hier kümmern wir uns darum, dass ihr ein bisschen einfacher durchs Leben kommt. Und ich erzähle euch hier ja keinen Mist, ja? Heute Morgen ein Lifehack, den werde ich jetzt, glaube ich, auch öfter mal verwenden. Denn was tut man, wenn man später noch weggeht, aber dringend daran denken muss, noch was mitzunehmen? Ich bin ja so ein Typ, kann schon mal passieren, dass ich was vergesse. Mal, ja. Passt auf, so einfach geht's. Legt euch die Sache, die ihr unbedingt mitnehmen müsst, in die Schuhe, die ihr dann später anziehen werdet. Ich meine, wie geil ist das denn? Ja, also kann ja eigentlich nichts mehr schief gehen. Also vorausgesetzt, die Sache passt auch in die Schuhe rein, aber ihr wisst schon, wo ich hin will, oder?
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0: Die Sugar Babes bei Antenne NRW, das sind die besten Hits aller Zeiten für euch. Guten Morgen. Ich habe versprochen, euch auf dem Laufenden zu halten und dieses Versprechen löse ich heute Morgen dann auch ein, denn ich hatte schon mal berichtet, Deutschland und Polen verschenken insgesamt 60.000 Interrail-Tickets. Eine Aktion zum 35. Jubiläum des deutsch-polnischen Nachbarschaftsvertrages. Diese Bahntickets sind für junge Menschen zwischen 18 und 27 und bieten die Möglichkeit, kostenlos das Nachbarland zu besuchen. Also 30.000 Tickets für Polen, 30.000 Tickets für Deutschland. Ab morgen gibt's auf der Seite freundschaftspass.de eine Woche lang die Chance, sich für diese Interrail-Tickets zu bewerben. Der Reisezeitraum ist dann zwischen November 2026 und Oktober 2027.
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das ist der Sound von Antenne NRW. Guten Morgen, schönen Start euch in den Montag. Na, wer ist heute Morgen aufgewacht und hat sich direkt vorgenommen, heute Abend gehe ich ein bisschen früher schlafen? So, das ist Frage Nummer 1. Frage Nummer 2, wer von euch hat das jemals schon mal umgesetzt, oder? Ist doch so, wie oft man sich das vornimmt. So, kommt gut rein in den Montag, jetzt mit Alicia Keys und Girl on Fire. Ich bin Marc Neugebauer, hi. 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
1: Ich bin Helen Martin. Guten Morgen. Grand Slam-Titel Nummer 2 für Tennisprofi Alexander Zverev. Der 29-Jährige hat zum ersten Mal die US Open gewonnen. Im Finale in New York bezwang er den Amerikaner Ben Shelton in 4 Sätzen. Zverev im ZDF.
2: Ich weiß, dass es ein 5-Satz-Match ist. Ich weiß, dass viele Dinge passieren können. Er hat einen fast perfekten Satz gespielt im dritten Satz. Und ich wusste, dass ich ruhig bleiben sollte. Und ich habe meine Sachen weitergemacht. Und dann, ja, ich finde, einen fast perfekten 4. Satz gespielt. Und darüber bin ich sehr glücklich.
1: Zverev ist der 2. Deutsche, der die US Open im Männereinzel gewonnen hat, nach Boris Becker 1989. Im Juni hatte Zverev die French Open gewonnen. Ab dem 1. Oktober will die Bahn auf der Strecke Köln-Wuppertal wieder nach regulärem Fahrplan fahren. Grund für den bisherigen Ausnahmebetrieb war ein Riss in der Wupperbrücke bei Leverkusen-Opladen, der ausgerechnet am letzten Tag der Generalsanierung aufgefallen war. Die Brücke wird nun instand gesetzt, Züge müssen dort aber weiterhin langsamer fahren. In NRW ist das Chamonda-Virus bei Rindern nachgewiesen worden. Das Virus löst Fieber und Durchfall aus, die Milchleistung sinkt, Todesfälle sind bislang nicht bekannt. Auch in Baden-Württemberg und Niedersachsen gibt es Fälle. Für Menschen gilt das Virus nach aktuellem Kenntnisstand als ungefährlich, eine Meldepflicht besteht nicht. Und dann schauen wir noch zur Fußball-Bundesliga. Der FC Bayern hat auch bei Aufsteiger Elversberg gewonnen. Der Rekordmeister setzte sich mit 2:1 durch. Und Leipzig feierte beim 5:0 gegen den HSV einen Kantersieg.
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1: Nebel und Hochnebel bleiben heute schon recht zäh in NRW hängen. Wenn der sich dann doch mal auflöst, scheint am Nachmittag häufig die Sonne. Es bleibt meist trocken bei 20 bis 24 Grad, in höheren Lagen bei 19 Grad. Morgen geht's dann mal sonnig, mal wolkig weiter. Zum Abend ziehen von Nordwesten Schauer und Gewitter auf. Örtlich kann es auch mal Starkregen und Sturmböen geben. Die Temperaturen steigen nochmal auf warme 20 bis 27 Grad.
3: Jetzt das Aktuellste aus der Antenne NRW Verkehrszentrale. Vorsicht auf der A57 an der Ausfahrt Köln-Longerich. Da gibt es nach einem Unfall noch nichts Gesichertes und dazu eine Ölspur. Auf der A3 Kölner Ring Oberhausen Richtung Frankfurt zwischen Leverkusen Zentrum und dem Kreuz Köln-Ost steht ihr im Stau. Wegen der Unfallaufnahme braucht ihr mindestens 23 Minuten länger. Auch auf der A45 Hagen Richtung Dortmund zwischen dem Kreuz Hagen und dem Kreuz Dortmund-Witten geht fast nichts mehr. Da kommen etwa 21 Minuten plus dazu. Auf der A57 Nimwegen Richtung Köln zwischen Kamp-Lindfort und dem Kreuz Meerbusch habt ihr stockenden Verkehr. Plant rund 18 Minuten mehr ein. Habt ihr mehr entdeckt? Dann gebt gern Bescheid per WhatsApp an die 0160 339 7000.
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4: Schönen guten Morgen zusammen. Ja, da bin ich wieder. Nach 3 Wochen. Schön, dass ihr mit dabei seid. Lasst gerne mal was von euch hören. Wir starten gemeinsam rein in diesen Montag, an dem ich versuchen werde, rauszufinden, welche Menschen, wer vielleicht von euch in den letzten Wochen schon Lebkuchen und Co. gekauft hat. Ja, während ich bei 35 Grad auf Kreta am Strand lag, gab es hier wie jedes Jahr schon Lebkuchen, Dominosteine und Co. zu kaufen. Ich meine, das ist nichts Neues, aber wer kauft das schon? Kriegen wir das heute Morgen raus und warum? Also meldet euch gerne mal in die Show. Bin gespannt, wer das heute Morgen zugibt. Und dann kommt jetzt gut rein in die neue Woche.
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0: Schönen Start in die Woche mit Shabusi, A Bar Song Tipsy bei Antenne NRW. Das sind die besten Hits aller Zeiten für euch. Guten Morgen. Ich habe mich bis heute Morgen gefragt, was sind das für Menschen? Jetzt gibt's gleich eine Antwort drauf. Es ist jetzt nichts Neues, da brauchen wir nicht lang diskutieren, dass jetzt im September schon die Lebkuchen im Supermarkt zu finden sind. Gut, lassen wir diese Diskussion, aber ich habe mich bis heute Morgen gefragt, was sind das für Menschen, die jetzt auch schon kaufen und vor allem essen? Sabrina hat uns eine Sprachnachricht geschickt.
1: Absolut, absolut gehöre ich dazu, die im August sich schon total freut, Lebkuchen zu essen und Dominosteine, Spekulatius. Ja, da oute ich mich mit absolutem Selbstbewusstsein. Ich liebe es. Ich bin auch so eine, die sich im August schon freut, obwohl es 38 Grad haben kann, auf Weihnachten. Da bin ich definitiv so einer. Und dann ganz kurz vor Weihnachten bin auch immer ich diejenige, die irgendwie gar keinen Bock mehr auf Weihnachten hat. Ach. Vielleicht, weil ich einfach zu früh schon Bock drauf habe. Keine Ahnung.
0: Überraschung. Also ihr konntet das jetzt nicht sehen, aber ich kam gerade aus dem Kopfschütteln einfach nicht mehr raus. So, wie sieht's beim Rest aus? Wer ist wie Sabrina jetzt im September schon im Team Lebkuchen und Co.? Ja, Dominosteine, Spekulatius und was es nicht alles schon gibt. WhatsApp gerne in die Show. 0160 339 7000. Ihr hört Antenne NRW. Ich bin Marc Neugebauer. Wunderschönen Morgen euch.

0: Morgen mit One Republic bei Antenne NRW. Die besten Hits aller Zeiten für euch. An diesem Morgen frage ich mich, was sind das für Menschen, die jetzt im September schon Lebkuchen und Co. futtern? Ich meine, es ist nichts Neues, dass es das Zeug im August und im September schon gibt. Darüber brauchen wir gar nicht diskutieren. Aber wer ist das denn schon? Anscheinend mehr als gedacht, denn auch Markus hat sich in die Show gemeldet.
1: Selbstverständlich gibt es jetzt bei mir zu Hause schon Lebkuchen, Spekulatius und ich fieber dem Stollen entgegen. Jetzt ist die ganze Sache noch frisch, noch feucht und so weiter und so fort. Und wenn man erst wartet bis Dezember, dann ist das alt und trocken und teilweise hart. Und wer will das dann da noch essen? Jetzt muss man die Dinge essen. Jetzt kann man sich auf die Weihnachten noch freuen. Und zu Weihnachten gibt es dann bestimmt andere Sachen mit lecker selbstgemachten Plätzchen.
0: Nee. Das würde ja bedeuten, dass ich den Sommer jetzt loslassen müsste, oder? Wenn ich in so einen Lebkuchen reinbeiße. Und das will ich nicht. Also, wer von euch futtert das Zeug jetzt schon? Ich bin sehr gespannt. Meldet euch gern mal.
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Die besten Hits aller Zeiten. 8:24 Uhr, ihr hört Antenne NRW. Wunderschönen guten Morgen euch. So, Zeit euch gleich mal auf den aktuellen Stand der Dinge zu bringen. Wir haben für euch gute Nachrichten von der Bahnstrecke Köln-Wuppertal. Ja, die nimmt man doch gerne. Und darüber müssen wir aber auch sprechen. In Nordrhein-Westfalen wurde bei Rindern das Chamonda-Virus nachgewiesen. Was das jetzt bedeutet, das hört ihr auch gleich gegen 8:30 Uhr bei uns in NRW in 60 Sekunden. Davor jetzt noch Rosalyn und Snap. Schön, dass ihr dabei seid. So.

0: DAW in 60 Sekunden.
1: Ich bin Helen Martin. Guten Morgen. Ab dem 1. Oktober will die Bahn auf der Strecke Köln-Wuppertal wieder nach regulärem Fahrplan fahren. Grund für den bisherigen Ausnahmebetrieb war ein Riss in der Wupperbrücke bei Leverkusen-Opladen, der ausgerechnet am letzten Tag der Generalsanierung aufgefallen war. Die Brücke wird nun instand gesetzt, Züge müssen dort aber weiterhin langsamer fahren. In NRW ist das Chamonda-Virus bei Rindern nachgewiesen worden. Das Virus löst Fieber und Durchfall aus, die Milchleistung sinkt, Todesfälle sind bislang nicht bekannt. Auch in Baden-Württemberg und Niedersachsen gibt es Fälle. Für Menschen gilt das Virus nach aktuellem Kenntnisstand als ungefährlich. Eine Meldepflicht besteht nicht.
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1: Nebel und Hochnebel bleiben heute schon recht zäh in NRW hängen. Wenn der sich dann doch mal auflöst, scheint am Nachmittag häufig die Sonne. Es bleibt meist trocken bei 20 bis 24 Grad, in höheren Lagen bei 19 Grad. Morgen geht's dann mal sonnig, mal wolkig weiter. Zum Abend ziehen von Nordwesten Schauer und Gewitter auf. Örtlich kann es auch mal Starkregen und Sturmböen geben. Die Temperaturen steigen nochmal auf warme 20 bis 27 Grad.
2: Jetzt das Aktuellste aus der Antenne NRW Verkehrszentrale. Vorsicht auf der A57 an der Ausfahrt Köln-Longerich. Da gibt es nach einem Unfall noch nichts Gesichertes und dazu eine Ölspur. Auf der A3 Kölner Ring Oberhausen Richtung Frankfurt zwischen Leverkusen Zentrum und dem Kreuz Köln-Ost steht ihr im Stau. Wegen der Unfallaufnahme braucht ihr mindestens 23 Minuten länger. Auch auf der A45 Hagen Richtung Dortmund zwischen dem Kreuz Hagen und dem Kreuz Dortmund-Witten geht fast nichts mehr. Da kommen etwa 21 Minuten plus dazu. Auf der A57 Nimwegen Richtung Köln zwischen Kamp-Lindfort und dem Kreuz Meerbusch habt ihr stockenden Verkehr. Plant rund 18 Minuten mehr ein. Habt ihr mehr entdeckt? Dann gebt gern Bescheid per WhatsApp an die 0160 339 7000.
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3: Guten Morgen zusammen. Ja, zurück aus dem Urlaub mache ich da weiter, wo ich aufgehört habe vor 3 Wochen. Wir starten natürlich mit guten Nachrichten in den Tag und in den Good News stelle ich euch gleich in ein paar Minuten den vielleicht leckersten Job des Jahres vor. Den könnt ihr euch schnappen und er ist auch noch richtig gut bezahlt. So, was das für ein Job ist, für den ihr euch ab sofort bewerben könnt, das hört ihr in 5 Minuten bei mir in den Good News.
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0: ein geiler Ohrwurm. Lenny Kravitz, Fly Away bei Antenne NRW. Die besten Hits aller Zeiten für euch. Guten Morgen. Gleich hört ihr unter anderem Bon Jovi bei uns und davor noch Ed Sheeran.
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0: Hier gibt's nur gute Nachrichten. Ihr kennt das Spielchen. Heute Morgen vom vielleicht leckersten Job des Jahres. Denn Rapper Snoop Dogg sucht gerade Eiscreme-Tester. Na, wie klingt das? Der Job ist zwar auf 3 Monate befristet, aber wird ordentlich bezahlt. Für seine Eismarke sollt ihr nicht nur das Eis probieren, sondern auch Foodtrends im Blick behalten und Content für Social Media mitentwickeln. So die Jobbeschreibung. Bewerben können sich weltweit alle Menschen, also auch ihr. Und jetzt passt auf, das Gehalt. $10.000 im Monat als Eiscreme-Tester. Das ist nicht schlecht, würde ich behaupten. So, wenn ihr den direkten Link zur Jobbewerbung wollt, meldet euch gern bei mir und vielleicht seid ihr dann ja schon bald Eiscreme-Tester für Snoop Dogg.
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0: Das ist der Sound von Antenne NRW. Bon Jovi, Living on a Prayer. Wir spielen euch die besten Hits aller Zeiten. Wunderschönen guten Morgen. Ja, was soll ich sagen? Auch die Bayern hatten es alles andere als leicht. Elversberg hat gestern Abend in der ersten Bundesliga nur knapp mit 1:2 gegen die Bayern verloren. Ich würde ja schon fast sagen, Elversberg bleibt im Kreis der Favoriten, oder? So, kurzer Blick noch in die dritte Liga heute Morgen. Da hat Preußen Münster gestern mit 1:2 in Stuttgart gewonnen und Fortuna Köln hat 2:2 in Hoffenheim gespielt. Wir bleiben noch kurz sportlich und schauen zum Tennis, und zwar auf die US Open, denn Alexander Zverev hat gestern Abend das Finale gegen Ben Shelton gewonnen und sich damit seinen zweiten Grand Slam Titel gesichert.
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Guten Morgen, Antenne NRW hier mit den besten Hits aller Zeiten. So, falls es jetzt gleich aus dem Haus geht und ihr gerade verzweifelt eure Hausschlüssel sucht, dann schaut doch mal ganz kurz in der Hand nach. Ja, kann passieren an dem Montagmorgen, kann passieren. Katy Perry, Last Friday Night, hört ihr jetzt. Ich bin Marc Neugebauer. Danke euch fürs Einschalten.

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1: Ich bin Helen Martin. Guten Morgen. Wer heute noch tanken will, der wird, wie auch schon die letzten Tage, eher weniger Spaß haben. Weil die Spannungen in der Golfregion zunehmen, sind die Ölpreise erneut deutlich angestiegen. Der Preis für ein Fass der Nordseesorte Brent hat am Morgen um 2,8% zugelegt und lag bei rund 106 Dollar pro Barrel. Laut dem ADAC hat ein Liter Diesel heute früh im Schnitt 2,42 Euro gekostet, Super E10 2,29 Euro. Ein brennender Zug hat am Münsteraner Hauptbahnhof kurzzeitig für Aufregung gesorgt. Nach Angaben der Feuerwehr hatte es im Bereich einer Lok an der Oberleitung gebrannt. Der Einsatz war allerdings schnell beendet. Ursache war nach ersten Erkenntnissen keine Sabotage, sondern vermutlich ein Vogel. Die geplante Abschiebehaftanstalt in Mönchengladbach soll rund 313 Millionen Euro kosten. Wann der Bau beginnt, ist allerdings weiterhin offen. Das Land hat den Kaufvertrag für das ehemalige Militärgelände bereits unterschrieben. Bundestag, Bundesrat und Bundesfinanzministerium müssen dem Geschäft aber noch zustimmen. Die SPD kritisiert die schleppenden Planungen. Es war eine nervenstarke Vorstellung und sie wurde belohnt. Tennisprofi Alexander Zverev hat sich zum ersten Mal zum US Open Champion gekrönt. Im Finale in New York hat der 29-Jährige den Amerikaner Ben Shelton in 4 Sätzen bezwungen. Für Zverev ist es der 2. Grand Slam-Titel.
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1: Nebel und Hochnebel sind heute ziemlich zäh. Wenn der Nebel dann mal weg ist, scheint am Nachmittag oft die Sonne. Meistens ist es trocken bei angenehmen 19 bis 24 Grad. Morgen bekommen wir einen Mix aus Sonne, Wolken und später auch Schauern und Gewittern. Teilweise geht's da richtig ab mit Starkregen und Sturmböen. Dazu bleibt spätsommerlich warm bei bis zu 27 Grad.
2: Jetzt das Aktuellste aus der Antenne NRW Verkehrszentrale. Vorsicht auf der A46 Düsseldorf Richtung Wuppertal zwischen Düsseldorf-Holthausen und Erkrath. Da ist nach einem Unfall noch nichts gesichert. Auf der A3 Oberhausen Richtung Frankfurt zwischen Dreieck Langenfeld und Kreuz Köln-Ost stockt es auf 10 Kilometern. Wegen der Unfallaufnahme braucht ihr mindestens 19 Minuten länger. Auf der A3 Arnheim Richtung Köln zwischen Kreuz Oberhausen und Kreuz Kaiserberg steht ihr im Stau. Plant hier etwa 16 Minuten mehr ein. Auch auf der A57 Nimwegen Richtung Köln zwischen Kreuz Mörs und Kreuz Meerbusch geht kaum was. Ihr braucht mindestens 13 Minuten länger. Habt ihr mehr entdeckt? Dann gebt gern Bescheid per WhatsApp an die 0160 339 7000.
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3: Einen wunderschönsten guten Morgen. Ja, ich bin zurück nach 3 Wochen Urlaub. Freue mich natürlich zu hören, wer von euch auch mit am Start ist heute Morgen. Also meldet euch gerne rein in die Sendung. Und ich bin fest davon überzeugt, dass wir auch in den kommenden Wochen und Monaten wieder ganz viel Spaß miteinander haben werden. Allerdings, da bin ich auch ehrlich, da will ich euch nichts vorspielen. Ich bin momentan auch ein bisschen niedergeschlagen. Ja? So, kennt ihr das? Wenn der Urlaub vorbei ist, der Alltag jetzt wieder startet, so wie man diesen Urlaubsblues loswerden kann, indem ich gerade feststecke. Vielleicht habt ihr ja auch ein paar Tipps, ja? Darüber sprechen wir dann gleich mal in circa 5 Minuten hier bei mir in der Sendung. Ich freue mich, wenn ihr dabei bleibt.
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0: Nico Santos und Topic bei Antenne NRW. Die besten Hits aller Zeiten für euch. Guten Morgen. Ich bin dann mal zurück aus dem Urlaub und so sehr ich mich auch auf die nächsten Sendungen mit euch freue, ich steck gerade noch voll drin im Urlaubsblues, muss ich sagen. Kennt ihr das? So diese Traurigkeit, dass jetzt alles vorbei ist, der große Sommerurlaub, jetzt kommt der Alltag wieder, der Herbst rückt auch immer näher. So, versteht ihr, was ich meine? Das hat mich in den letzten Tagen echt ein bisschen runtergezogen. Kollegin Julia Wasselkopf, was können wir denn tun, um diesen Urlaubsblues beim nächsten Mal vielleicht zu vermeiden?
1: Ja, wenn es möglich ist, nicht am Sonntagabend aus dem Urlaub kommen und Montagmorgen direkt wieder arbeiten. Ein oder zwei Puffertage helfen, in Ruhe anzukommen und den Schlafrhythmus wieder umzustellen. Auch am ersten Arbeitstag nicht sofort 10 Stunden einplanen und versuchen, alle liegen gebliebenen Aufgaben gleichzeitig zu erledigen. Lieber Prioritäten setzen und die ersten Tage etwas ruhiger angehen. So ist der Übergang deutlich weniger hart.
0: Alles klar. Hast du noch ein paar Tipps für uns, wie man sich dieses Urlaubsgefühl vielleicht noch ein bisschen länger beibehalten kann?
1: Ja, indem der schöne Teil nicht komplett mit dem Auspacken endet. Das Lieblingsessen aus dem Urlaub nachkochen, abends noch eine Runde draußen drehen oder sich direkt etwas Schönes fürs nächste Wochenende vornehmen. Auch Urlaubsfotos anzuschauen, das können positive Erinnerungen zurückholen. Entscheidend ist, im Alltag wieder kleine Dinge zu haben, auf die wir uns freuen können. Dann fühlt sich das Ferienende nicht ganz so endgültig an.
0: Ja, danke schön, Julia. Wie ist es denn bei euch? Habt ihr auch noch so Tipps, um sich das Urlaubsgefühl noch ein bisschen länger beizubehalten? Und versteht ihr so dieses Problem mit dem Urlaubsblues, dass man danach so ein bisschen down ist? Also WhatsApp gerne in die Show 0160 339 7000. Freue mich auf eure Nachrichten. Ihr hört Antenne NRW mit den besten Hits aller Zeiten. Ich bin Marc Neugebauer. Schönen guten Morgen.

0: Noch ein bisschen Sommer für unsere Ohren. Monroe's Hot Summer bei Antenne NRW. Die besten Hits aller Zeiten für euch. Guten Morgen. Und darüber spricht Nordrhein-Westfalen an diesem Morgen. Erstmal schauen wir ins Ruhrgebiet, denn in Herdecke gibt es einen Großbrand auf einem Recyclinghof. Da also heute Morgen lieber Fenster und Türen geschlossen lassen. Das Ganze könnte noch ein bisschen dauern. Laut Feuerwehr gibt es aber keine Gefahr für die Anwohner. Und nachdem sich Borussia Mönchengladbach nach 3 Spieltagen schon von Trainer Eugen Polanski getrennt hat, ist jetzt die Frage, wer macht's als nächstes? Ole Werner vielleicht? Das ist so ein Name, der gerade kursiert. Ja, was sagen denn die Gladbacher unter euch? Wen wünscht ihr euch als neuen Trainer? Und was sagt ihr denn zu dem Rausschmiss? WhatsApp gerne zu mir in die Sendung 0160 339 7000. Die Borussia hatte Samstag 5:0 in Freiburg verloren.
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Ich liebe diesen Hit von 30 Seconds to Mars, Kings and Queens bei Antenne NRW. Das sind die besten Hits aller Zeiten für euch. Schönen guten Morgen, 3:50 ist es. Wir bringen euch jeden Morgen auf den aktuellen Stand der Dinge. Gleich NRW in 60 Sekunden für euch. Es gab Aufregung am Hauptbahnhof in Münster, denn da hat ein Zug gebrannt. Was genau da los war, das hört ihr gleich gegen 9:30 hier bei uns, hier bei Antenne NRW.

0: DKW in 60 Sekunden.
1: Ich bin Helen Martin. Guten Morgen. Ein brennender Zug hat am Münsteraner Hauptbahnhof kurzzeitig für Aufregung gesorgt. Nach Angaben der Feuerwehr hatte es im Bereich einer Lok an der Oberleitung gebrannt. Der Einsatz war allerdings schnell beendet. Ursache war nach ersten Erkenntnissen keine Sabotage, sondern vermutlich ein Vogel. Die geplante Abschiebehaftanstalt in Mönchengladbach soll rund 313 Millionen Euro kosten. Wann der Bau beginnt, ist allerdings weiterhin offen. Das Land hat den Kaufvertrag für das ehemalige Militärgelände bereits unterschrieben. Bundestag, Bundesrat und Bundesfinanzministerium müssen dem Geschäft aber noch zustimmen. Die SPD kritisiert die schleppenden Planungen.
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1: Nebel und Hochnebel sind heute ziemlich zäh. Wenn der Nebel dann mal weg ist, scheint am Nachmittag oft die Sonne. Meistens ist es trocken bei angenehmen 19 bis 24 Grad. Morgen bekommen wir einen Mix aus Sonne, Wolken und später auch Schauern und Gewittern. Teilweise geht's da richtig ab mit Starkregen und Sturmböen. Dazu bleibt spätsommerlich warm bei bis zu 27 Grad.
2: Jetzt das Aktuellste aus der Antenne NRW Verkehrszentrale. Vorsicht auf der A46 Düsseldorf Richtung Wuppertal zwischen Düsseldorf-Holthausen und Erkrath. Da ist nach einem Unfall noch nichts gesichert. Auf der A3 Oberhausen Richtung Frankfurt zwischen Dreieck Langenfeld und Kreuz Köln-Ost stockt es auf 10 Kilometern. Wegen der Unfallaufnahme braucht ihr mindestens 19 Minuten länger. Auf der A3 Arnheim Richtung Köln zwischen Kreuz Oberhausen und Kreuz Kaiserberg steht ihr im Stau. Plant hier etwa 16 Minuten mehr ein. Auch auf der A57 Nimwegen Richtung Köln zwischen Kreuz Mörs und Kreuz Meerbusch geht kaum was. Ihr braucht mindestens 13 Minuten länger. Habt ihr mehr entdeckt? Dann gebt gern Bescheid per WhatsApp an die 0160 339 7000.
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3: Guten Morgen, schönen Start euch in den Montag. Schön, dass ihr mit dabei seid. Und jeden Montag gibt's für euch bei mir in der Sendung den Lifehack der Woche auf die Ohren. Der soll euch euer Leben ein bisschen einfacher machen. Und heute Morgen gibt's einen Lifehack, der dafür sorgt, dass ihr nie wieder was zu Hause vergesst. Klingt gut? Ja, den Lifehack der Woche habe ich für euch in circa 5 Minuten hier bei mir in der Sendung.
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1: Calvin Jones in den Montagmorgen. Antenne NRW ist hier. Wir spielen euch die besten Hits aller Zeiten. Wunderschönen guten Morgen. Gleich noch mehr Hits, unter anderem von Rob Thomas. Und davor hört ihr noch Kenny Loggins bei uns.
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1: Hier kümmern wir uns darum, dass ihr ein bisschen einfacher durchs Leben kommt. Und ich erzähle euch hier ja keinen Mist, ja? Heute Morgen ein Lifehack. Den werde ich jetzt, glaube ich, auch öfter mal verwenden. Denn was tut man, wenn man später noch weggeht, aber dringend daran denken muss, noch was mitzunehmen? Ich bin ja so ein Typ, kann schon mal passieren, dass ich was vergesse. Mal, ja. Passt auf, so einfach geht's. Legt euch die Sache, die ihr unbedingt mitnehmen müsst, in die Schuhe, die ihr dann später anziehen werdet. Ich meine, wie geil ist das denn? Ja, also kann ja eigentlich nichts mehr schief gehen. Also vorausgesetzt, die Sache passt auch in die Schuhe rein, aber ihr wisst schon, wo ich hin will, oder?
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0: Rob Thomas, Little Wonders bei Antenne NRW. Die besten Hits aller Zeiten. Wunderschönen guten Morgen. Ich habe versprochen, euch auf dem Laufenden zu halten und dieses Versprechen löse ich heute Morgen dann auch ein, denn ich hatte schon mal berichtet, Deutschland und Polen verschenken insgesamt 60.000 Interrail-Tickets. Eine Aktion zum 35. Jubiläum des deutsch-polnischen Nachbarschaftsvertrages. Diese Bahntickets sind für junge Menschen zwischen 18 und 27 und bieten die Möglichkeit, kostenlos das Nachbarland zu besuchen. Also 30.000 Tickets für Polen, 30.000 Tickets für Deutschland. Ab morgen gibt's auf der Seite freundschaftspass.de eine Woche lang die Chance, sich für diese Interrail-Tickets zu bewerben. Der Reisezeitraum ist dann zwischen November 2026 und Oktober 2027.
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1: Ich bin Helen Martin. Leben in den eigenen vier Wänden. Das können sich immer weniger Menschen leisten. Bei einer Studie des Pestel-Instituts ist rausgekommen, dass die Eigentumsquote bei 43,5% liegt. Das ist der niedrigste Wert seit über 20 Jahren und auch innerhalb der gesamten EU. Gründe hat das Institut in der Augsburger Allgemeinen mehrere genannt, zum Beispiel hohe Baukosten und die Wohnungsbaupolitik der letzten Jahre. Die CDU hat die Kommunalwahlen in Niedersachsen gewonnen. Die Partei hat laut dem vorläufigen Ergebnis gut 27% erreicht. Dahinter liegt die SPD, auf Rang 3 die AfD. Claudia Wächter berichtet.
2: Die CDU kann nach dem letzten Wahldebakel also etwas aufatmen. Doch auch CDU-Landeschef Lechner in Niedersachsen klagt über Dauergegenwind aus Berlin. Fordert, dort müsse sich was ändern. Fakt ist, Kanzler Merz steht enorm unter Druck. Und die Wahlen haben auch gezeigt, die AfD ist kein typisches Ostphänomen. Und Rot-Grün in Niedersachsen schwächelt.
1: Viele haben sie auf ihrem Handy, Rabatt-Apps für Supermärkte, Discounter oder Drogeriemärkte. Jetzt geht der Verbraucherzentrale Bundesverband juristisch gegen die App von Lidl vor. Die sei diskriminierend, so die Verbraucherschützer, weil ältere oder behinderte Menschen die App oft nicht nutzen könnten. Morgen verhandelt das brandenburgische Oberlandesgericht. In NRW ist das Chamonda-Virus bei Rindern nachgewiesen worden. Das Virus löst Fieber und Durchfall aus, die Milchleistung sinkt, Todesfälle sind bislang nicht bekannt. Auch in Baden-Württemberg und Niedersachsen gibt es Fälle. Für Menschen gilt das Virus nach aktuellem Kenntnisstand als ungefährlich. Eine Meldepflicht besteht nicht.
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1: Nebel und Hochnebel sind heute ziemlich zäh. Wenn der Nebel dann mal weg ist, scheint am Nachmittag oft die Sonne. Meistens ist es trocken bei angenehmen 19 bis 24 Grad. Morgen bekommen wir einen Mix aus Sonne, Wolken und später auch Schauern und Gewittern. Teilweise geht's da richtig ab mit Starkregen und Sturmböen. Dazu bleibt's spätsommerlich warm bei bis zu 27 Grad.
3: Jetzt das Aktuellste aus der Antenne NRW Verkehrszentrale. Auf der A4 Kölner Ring, Köln Richtung Herlen-Aachen, zwischen dem Dreieck Köln-Heumer und dem Kreuz Köln-Süd steht ihr im Stau. Plant etwa 8 Minuten mehr ein. Auf der A4 Herlen-Aachen Richtung Köln, zwischen dem Kreuz Köln-West und Köln-Eiffeltor, dauert es im Stau rund 7 Minuten länger. Auf der A46 Düsseldorf Richtung Wuppertal zwischen Wuppertal-Katernberg und Wuppertal-Oberbarmen kommt ihr nur stockend voran. Ihr braucht dort mindestens 6 Minuten länger. Habt ihr mehr entdeckt, dann gebt gern Bescheid per WhatsApp an die 0160 339 7000.
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5: Marc Neugebauer ist mein Name. Schönen Montagvormittag euch allen. Ja, dachte ich mir, nachdem ich 3 Wochen Urlaub hatte, mache ich die Woche doch einfach mal ein bisschen länger. Ja, hab euch schon ein bisschen vermisst, muss ich sagen. Also bis 12 bleibe ich noch. Im Gepäck natürlich die besten Hits aller Zeiten. Gleich gibt's Sabrina Carpenter auf die Ohren. Davor hört ihr jetzt Genesis. Schön, dass ihr mit dabei seid.

Sabrina Carpenter, Taste bei Antenne NRW. Schönen Wochenstart euch allen. Das sind ordentliche Zahlen. Es gab einen Weltrekord bei einer Auktion in Belgien, denn das Originaltitelbild von Asterix bei den Briten hat 1,2 Millionen Euro gebracht. Das ist heftig, oder? So sagt mal, welche Comics habt denn ihr damals gesuchtet? Asterix oder wart ihr wie ich Typ Mickey Maus? Und ich muss sagen, Yps-Heftchen habe ich auch eine ganze Zeit lang gesuchtet. Und nein, das mit den Uhrzeitkrebsen hat auch bei mir nie so richtig funktioniert. Also, WhatsApp gerne mal in die Sendung 0160 339 7000. Währenddessen weiterhin die besten Hits aller Zeiten für euch. Hier bei Antenne NRW, jetzt mit Glenn Frey, The Heat is On.

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1: Nebel und Hochnebel sind heute ziemlich zäh. Wenn der Nebel dann mal weg ist, scheint am Nachmittag oft die Sonne. Meistens ist es trocken bei angenehmen 19 bis 24 Grad. Morgen bekommen wir einen Mix aus Sonne, Wolken und später auch Schauern und Gewittern. Teilweise geht's da richtig ab mit Starkregen und Sturmböen. Dazu bleibt's spätsommerlich warm bei bis zu 27 Grad.
2: Jetzt das Aktuellste aus der Antenne NRW Verkehrszentrale. Auf der A4 Kölner Ring, Köln Richtung Herlen-Aachen, zwischen dem Dreieck Köln-Heumer und dem Kreuz Köln-Süd steht ihr im Stau. Plant etwa 8 Minuten mehr ein. Auf der A4 Herlen-Aachen Richtung Köln, zwischen dem Kreuz Köln-West und Köln-Eiffeltor, dauert es im Stau rund 7 Minuten länger. Auf der A46 Düsseldorf Richtung Wuppertal, zwischen Wuppertal-Katernberg und Wuppertal-Oberbarmen, kommt ihr nur stockend voran. Ihr braucht dort mindestens 6 Minuten länger. Habt ihr mehr entdeckt, dann gebt gern Bescheid per WhatsApp an die 0160 339 7000.
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Großartiger Hit von Natalie Imbruglia, Torn by Antenne NRW. Das sind die besten Hits aller Zeiten für euch. Kommt gut in die neue Woche. Ah, die Stimmung bei den Gladbach-Fans dürfte zum Start in diese neue Woche so lala sein. Borussia Mönchengladbach hat am Samstagnachmittag mit 5:0 in Freiburg verloren. Und die große Frage ist, wie geht's da jetzt weiter? Man hat sich von Trainer Eugen Polanski getrennt. Und die Frage ist auch, wer macht's denn als nächstes? Also Ole Werner ist so ein Name, der gerade kursiert. Aber was sagen denn die Gladbacher unter euch? Wen hättet ihr denn gerne? Und wie geht's euch heute zum Start in die Woche nach diesem Wochenende? WhatsApp gerne in die Show 0160 339 7000 und währenddessen Alvaro Soler und Topic hier für euch bei Antenne NRW.

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1: Ich bin Fabian Schaffer. Nachdem vor einer Woche Sachsen-Anhalt einen neuen Landtag gewählt hat, sind nächstes Wochenende Mecklenburg-Vorpommern und Berlin dran. Kanzler Merz muss sich viel Kritik anhören, auch aus den eigenen Reihen. Mit Merz seien keine Wahlen mehr zu gewinnen, hat zum Beispiel die Schatzmeisterin der Jungen Union von Natusius der ARD gesagt. Bildungsministerin Prien dagegen findet, ein Wechsel an der CDU-Spitze würde die Probleme der Koalition nicht lösen. Die Ölpreise sind zum Wochenstart wieder deutlich gestiegen. Hintergrund ist die nach wie vor angespannte Lage im Nahen Osten. Die Folgen hatten Autofahrer schon am Wochenende bemerkt. Da hat Super E10 laut dem Spritpreisportal Tankerkönig im bundesweiten Schnitt 2,27 Euro pro Liter gekostet, Diesel knapp 2,40 Euro. Damit bewegt sich der Preis für Super E10 auf dem Niveau der Rekorde aus dem März 2022. Der Dieselpreis liegt knapp unter dem Rekordhoch aus dem April dieses Jahres. Das Apothekensterben geht weiter. Stand Ende Juni gab es bundesweit noch rund 16.500 Apotheken, 113 weniger als noch zum Jahreswechsel. Laut dem Apothekerverband ist der Rückgang aber immerhin etwas kleiner ausgefallen als im Vorjahreszeitraum. Dass so viele Apotheken schließen, liegt zum Beispiel an wirtschaftlichem Druck und Unterfinanzierung. Über 80 Jahre nach dem Holocaust gibt's jetzt erstmals einen deutschen Briefband von Überlebenden, geschrieben direkt nach ihrer Befreiung in mehreren Originalsprachen. Der Titel: Nach so viel Schmerz und Pein. Bildungsministerin Prien sagt, die Texte könnten das Erlebte für junge Generationen greifbar machen. NRW hat letztes Jahr 7,7 Milliarden Euro für Eingliederungshilfe für Menschen mit Behinderung ausgegeben, 7% mehr als 2024. Das zeigt eine Statistik des Landesamts. Größter Posten waren Assistenzleistungen für den Alltag mit rund 4 Milliarden Euro. Davon profitierten 142.800 Menschen. Weitere Gelder flossen in Teilhabe an Arbeit und Bildung.
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1: Nebel und Hochnebel sind heute ziemlich zäh. Wenn der Nebel dann mal weg ist, scheint am Nachmittag oft die Sonne. Meistens ist es trocken bei angenehmen 19 bis 24 Grad. Morgen bekommen wir einen Mix aus Sonne, Wolken und später auch Schauern und Gewittern. Teilweise geht's da richtig ab mit Starkregen und Sturmböen. Dazu bleibt es spätsommerlich warm bei bis zu 27 Grad.
2: Jetzt das Aktuellste aus der Antenne NRW Verkehrszentrale. Auf der A3 Frankfurt Richtung Köln stockt es zwischen der Anschlussstelle Siebengebirge und dem Kreuz Bonn-Siegburg. Da braucht ihr mindestens 19 Minuten länger. Auf der A2 Dortmund Richtung Oberhausen geht zwischen Bottrop und dem Kreuz Oberhausen kaum was, plant rund 7 Minuten mehr ein. Auf der A4 Herrenaachen Richtung Köln habt ihr zwischen dem Kreuz Köln-West und der Anschlussstelle Köln-Eiffeltor stockenden Verkehr. Und auf der A40 Essen Richtung Dortmund ist die Ausfahrt Bochum-Wattenscheid-West wegen Bergungsarbeiten gesperrt. Habt ihr mehr entdeckt, dann gebt gern Bescheid per WhatsApp an die 0160 339 7000.
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4: Schönen Wochenstart euch allen. Die erste Mittagspause der neuen Woche rückt auch näher. Na, wie sieht der Plan gleich aus? Geht's zum Bäcker um die Ecke oder trefft ihr euch mal schön in der Küche und erzählt euch den neuesten Tratsch? So oder so, schön, dass ich mit dabei sein darf. Dazu gibt's die besten Hits aller Zeiten gleich. Elton John und Dua Lipa, Cold Heart und davor jetzt Trio Rio, New York, Rio, Tokio. Ich bin Marc Neugebauer. Danke euch fürs Einschalten.

0: Elton John und Dua Lipa, Cold Heart bei Antenne NRW. Die besten Hits aller Zeiten für euch. Schön, dass ihr dabei seid. Marc Neugebauer ist mein Name. Normalerweise hören wir uns ja jeden Morgen von 6 bis 10 bei Guten Morgen NRW. Nachdem ich jetzt aber 3 Wochen weg war und Urlaub hatte, dachte ich mir, mache ich diese Woche doch einfach mal ein bisschen länger. Ich ziehe bis 12 weiter durch. Gibt ja auch einiges zu besprechen, muss man sagen. Denn während ich im Urlaub bei 35 Grad am Strand lag, gab es hier schon wieder Lebkuchen und Co. im Supermarkt zu kaufen. Ich meine, das ist nichts Neues, das ist jedes Jahr so. Ich frage mich nur immer wieder, wer ist das denn jetzt schon? Und das sind wohl mehr als gedacht, denn auch Klaus aus Lüdenscheid hat sich in die Show gemeldet.
1: Ich muss dich leider enttäuschen, ich bin auch so einer. Ich habe schon die Lebkuchenherzen gekauft mit dunkler Schokolade, Pfeffernüsse. Also ich konnte echt nicht widerstehen, sorry. Ich brauchte das einfach. Ich brauchte diesen Süßigkeiten-Kick.
0: Oh Mann ey, Klaus, dank dir. Aber wie ist das denn dann bei euch, die das ganze Zeug schon essen? Ihr könnt doch bis Weihnachten nichts mehr von dem Zeug sehen, oder? Also eure Nachrichten gerne zu mir 0160 339 7000 und währenddessen New Radicals. You get what you give, jetzt bei Antenne NRW.

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1: Nebel und Hochnebel sind heute ziemlich zäh. Wenn der Nebel dann mal weg ist, scheint am Nachmittag oft die Sonne. Meistens ist es trocken bei angenehmen 19 bis 24 Grad. Morgen bekommen wir einen Mix aus Sonne, Wolken und später auch Schauern und Gewittern. Teilweise geht's da richtig ab mit Starkregen und Sturmböen. Dazu bleibt es spätsommerlich warm bei bis zu 27 Grad.
2: Jetzt das Aktuellste aus der Antenne NRW Verkehrszentrale. Auf der A3 Frankfurt Richtung Köln stockt es zwischen der Anschlussstelle Siebengebirge und dem Kreuz Bonn-Siegburg. Da braucht ihr mindestens 19 Minuten länger. Auf der A2 Dortmund Richtung Oberhausen geht zwischen Bottrop und dem Kreuz Oberhausen kaum was, plant rund 7 Minuten mehr ein. Auf der A4 Herrenaachen Richtung Köln habt ihr zwischen dem Kreuz Köln-West und der Anschlussstelle Köln-Eiffeltor stockenden Verkehr. Und auf der A40 Essen Richtung Dortmund ist die Ausfahrt Bochum-Wattenscheid-West wegen Bergungsarbeiten gesperrt. Habt ihr mehr entdeckt, dann gebt gern Bescheid per WhatsApp an die 0160 339 7000.
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0: Ed Sheeran bei Antenne NRW. Wir spielen euch die besten Hits aller Zeiten. Kommt gut rein in den Montag. Ich habe gerade mal auf den Stundenplan geschaut. Jetzt steht ein bisschen Musikgeschichte an. Aufgepasst.
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2: 14. September 1982. Toto sind mit Africa neu in den Charts.

Der Keyboarder David Page kann es nicht glauben. Hat er das gerade wirklich geschrieben? Eigentlich wollte er nur sein neues Keyboard, ein CS80, ausprobieren. Das Ding gibt es jetzt seit ein paar Jahren. Und endlich hat er selber mal eins. Er hat schon viel Gutes über den neuen Synthi-Sound gehört. Also dudelt er ein bisschen was rum und bleibt bei diesem einen Sound hängen. Der klingt irgendwie so ein bisschen wie Trompeten. Er spielt damit rum und 10 Minuten später ist ein Song fertig. Er ist sich sicher, das Ding ist ein Hit. Wie das passieren konnte? Keine Ahnung. Auch Jahre später sagt er darüber, ich weiß ja, dass ich gute Songs schreibe, aber das kann unmöglich ich gewesen sein. In den nächsten Monaten arbeitet er so am Text. Er schreibt einen Song über einen weißen Jungen, der einen Song über Afrika schreibt, aber nie dort war. Und einfach nur das, was er im Fernsehen sieht, für bare Münze nimmt. Nach einem halben Jahr zeigt er den Song seinen Bandmitgliedern und auch die sind erstaunt. Nee, veräppel uns nicht. Der Song ist unmöglich von dir, sagen sie. Aber doch, das ist er und damit landen Toto ihren größten Hit. Afrika.

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1: Nebel und Hochnebel sind heute ziemlich zäh. Wenn der Nebel dann mal weg ist, scheint am Nachmittag oft die Sonne. Meistens ist es trocken bei angenehmen 19 bis 24 Grad. Morgen bekommen wir einen Mix aus Sonne, Wolken und später auch Schauern und Gewittern. Teilweise geht's da richtig ab mit Starkregen und Sturmböen. Dazu bleibt es spätsommerlich warm bei bis zu 27 Grad.
2: Jetzt das Aktuellste aus der Antenne NRW Verkehrszentrale. Auf der A57 Köln Richtung Krefeld zwischen Köln-Worringen und dem Dreieck Neuss-Süd nach einem Unfall eine Stunde plus. Da steht ihr auf rund 5 Kilometern. Auf der A1 Köln Richtung Dortmund zwischen Hagen-Nord und Schwerte braucht ihr mindestens 17 Minuten länger. Auch auf der A2 Dortmund Richtung Oberhausen zwischen dem Dreieck Bottrop und dem Kreuz Oberhausen sind es 17 Minuten plus. Und auf der A1 Kölner Ring Euskirchen Richtung Dortmund zwischen dem Kreuz Köln-Nord und dem Kreuz Leverkusen-West plant etwa 15 Minuten mehr ein. Habt ihr mehr entdeckt, dann gebt gern Bescheid per WhatsApp an die 0160 339 7000.
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Schönen Montag mit Antenne NRW. Ich liebe die Backstreet Boys und ich weiß auch ganz genau, ihr liebt sie genauso, mindestens genauso wie ich, denn dieses Jahr hatten die Backstreet Boys 6 Konzerte für Düsseldorf angemeldet. Wegen der großen Nachfrage sind aber locker einfach 10 Konzerte draus geworden. Ja, 10-mal Backstreet Boys in Düsseldorf, beginnend ab 25. September, also in gut einer Woche. Wir hören sie jetzt hier bei Antenne NRW mit As Long As You Love Me.

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1: Ich bin Fabian Schaffer. Viele Menschen in Deutschland können Strom und Gas nicht rechtzeitig bezahlen. Im vergangenen Jahr lebten rund 3,8 Millionen Menschen in Haushalten, die bei Rechnungen von Energieversorgern im Zahlungsverzug waren. Das hat das Statistische Bundesamt ermittelt. Claudia Wächter berichtet.
2: Den Kühlschrank auffüllen oder doch eher die Stromrechnung zahlen? Diese Frage stellen sich viele, vor allem Leute, die zur Miete wohnen, sagen die Statistiker. In diesem Jahr gibt es bei den Energiepreisen aber immerhin eine leichte Entspannung, zumindest was Strom betrifft, Erdgas oder auch Fernwärme. Heizöl dagegen ist deutlich teurer geworden als im Vorjahr und auch andere Kosten steigen, Wasser zum Beispiel oder auch die Müllabfuhr.
1: Erstmals nutzt die Mehrheit deutscher Unternehmen künstliche Intelligenz. Das zeigt eine Bitkom-Umfrage. 57% der Betriebe ab 20 Mitarbeitern setzen KI ein. Fast dreimal so viele wie vor zwei Jahren. Zwei Drittel berichten von Wettbewerbsvorteilen. Doch jedes dritte Unternehmen fürchtet zugleich um seine Existenz. Die Bundesanwaltschaft hat Anklage gegen eine mutmaßliche Spionin für Russland erhoben. Die Anklagebehörde wirft der Frau vor, einen Geheimdienstmitarbeiter in der russischen Botschaft mit Informationen versorgt zu haben. Wie die Bild berichtet, soll die Deutsch-Ukrainerin unter anderem Infos zur deutschen Verteidigungs- und Rüstungspolitik beschafft haben. In Nordrhein-Westfalen sind mehrere Rinder mit dem Schamonda-Virus infiziert. Das hat das Landwirtschaftsministerium mitgeteilt. Eine Meldepflicht gibt es nicht, deshalb liegen nur begrenzt Infos vor. Das aus Asien und Afrika stammende Virus wird durch Stechmücken übertragen und ist auch in anderen Bundesländern nachgewiesen. Es löst bei Rindern Fieber und Durchfall aus. Tiere erholen sich meist wieder. Für Menschen ist es nach aktuellem Kenntnisstand ungefährlich. Kenneth Eichhorn ist vom Deutschen Fußballbund mit der Fritz-Walter-Medaille in Gold ausgezeichnet worden. Der 17-Jährige von Bayer Leverkusen erhielt die Ehrung als bester Spieler des Jahrgangs 2009. Bei den unter 19-Jährigen wurde Francis Onyeka von Bundesliga-Aufsteiger Elversberg ausgezeichnet. Bei den Juniorinnen gab es die Goldmedaille für Mai Schneider vom SC Freiburg und für Mirja Kropp von RB Leipzig.
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1: Nebel und Hochnebel sind heute ziemlich zäh. Wenn der Nebel dann mal weg ist, scheint am Nachmittag oft die Sonne. Meistens ist es trocken bei angenehmen 19 bis 24 Grad. Morgen bekommen wir einen Mix aus Sonne, Wolken und später auch Schauern und Gewittern. Teilweise geht's da richtig ab mit Starkregen und Sturmböen. Dazu bleibt es spätsommerlich warm bei bis zu 27 Grad.
3: Jetzt das Aktuellste aus der Antenne NRW Verkehrszentrale. Auf der A57 Köln Richtung Krefeld ist zwischen Dormagen und dem Dreieck Neuss-Süd nach einem Unfall Stau. Ihr braucht mindestens 30 Minuten länger. Auf der A1 Köln Richtung Dortmund geht zwischen Hagen West und Schwerte kaum was, plant mindestens 37 Minuten mehr ein. Auf der A4 Herlen-Aachen Richtung Köln steht ihr zwischen dem Kreuz Köln West und Köln-Eiffeltor rund 21 Minuten länger. Auf der A52 Essen Richtung Düsseldorf stockt es zwischen Essen-Rüttenscheid und Breitscheid. Es dauert etwa 16 Minuten länger. Habt ihr mehr entdeckt, dann gebt gern Bescheid per WhatsApp an die 0100 60 339 7000.
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5: Ich hoffe, ihr seid gut in die Woche gestartet. Kurz nach eins haben wir schon an diesem Montagmittag. Freue mich, dass wir den zusammen verbringen. Zur Belohnung kriegt ihr jetzt zuverlässig die besten Hits aller Zeiten aufs Ohr. Milo mit First Day of My Life und jetzt Duran Duran mit A View to Kill. Ich bin Josephine Petzold. Schönen Mittag.

Schönen Montag mit Antenne NRW und jetzt einem Song. Ja, manche lieben ihn, manche hassen ihn. Wenn ihr mich fragt, ist es für mich unverständlich, wie man den folgenden Song nicht lieben kann. Ich finde ihn fantastisch. Hier sind Fool's Garden mit Lemon Tree bei Antenne NRW.

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1: Nebel und Hochnebel sind heute ziemlich zäh. Wenn der Nebel dann mal weg ist, scheint am Nachmittag oft die Sonne. Meistens ist es trocken bei angenehmen 19 bis 24 Grad. Morgen bekommen wir einen Mix aus Sonne, Wolken und später auch Schauern und Gewittern. Teilweise geht's da richtig ab mit Starkregen und Sturmböen. Dazu bleibt es spätsommerlich warm bei bis zu 27 Grad.
2: Jetzt das Aktuellste aus der Antenne NRW Verkehrszentrale. Auf der A57 Köln Richtung Krefeld ist zwischen Dormagen und dem Dreieck Neuss-Süd nach einem Unfall Stau. Ihr braucht mindestens 30 Minuten länger. Auf der A1 Köln Richtung Dortmund geht zwischen Hagen-West und Schwerte kaum was, plant mindestens 37 Minuten mehr ein. Auf der A4 Herlen-Aachen Richtung Köln steht ihr zwischen dem Kreuz Köln-West und Köln-Eiffeltor rund 21 Minuten länger. Auf der A52 Essen Richtung Düsseldorf stockt es zwischen Essen-Rüttenscheid und Breitscheid. Es dauert etwa 16 Minuten länger. Habt ihr mehr entdeckt, dann gebt gern Bescheid per WhatsApp an die 0100 60 339 7000.

Na, Wochenende gut überstanden. Hier ist Antenne NRW am Montagmittag und irgendwie fühlt sich das nach dem wahnsinnig heißen Sommer ja jetzt wirklich herbstlich an. Aber ehrlich gesagt, ist ein absoluter Spätsommer momentan. Wir haben Mitte September und immer noch um die 20 Grad, auch die ganze Woche über um die 20 Grad. Sonne und Wolken im Wechsel, mal so ein paar kleinere Schauer mit dabei, aber das ist alles andere als herbstlich. Hier jetzt bei Antenne NRW weiter mit den besten Hits. Kenya Grace mit Strangers.

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1: Ich bin Fabian Schaffer. Der neue Bildungsmonitor des Instituts der Deutschen Wirtschaft zeigt, das Bildungsniveau sinkt in allen Bundesländern. Sachsen bleibt zwar Spitzenreiter vor Bayern, doch Schlusslicht Bremen fällt noch weiter zurück. Besonders alarmierend, fast ein Fünftel der jungen Erwachsenen hat keinen Berufsabschluss. Gefordert wird deshalb mehr Sprachförderung und bessere Nachqualifizierung. Kostet Sprit bald 3 Euro pro Liter? Der Tankstellenverband hält das durchaus für möglich. Solche Preise habe man ja schon an den Autobahnen, hat Verbandssprecher Rabel der Rheinischen Post gesagt. Er macht den Mineralölkonzernen Vorwürfe. Derweil hat Unionsfraktionsvize Müller in Aussicht gestellt, dass es neue Maßnahmen zur Entlastung geben könnte. Man sei darüber mit der SPD und dem Wirtschaftsministerium im Austausch. Die Bundesanwaltschaft hat in Berlin Anklage gegen eine mutmaßliche Spionin Russlands erhoben. Die Anklagebehörde wirft der Frau vor, einen Geheimdienstmitarbeiter in der russischen Botschaft mit Informationen versorgt zu haben. Ronny Thorau berichtet.
2: Die deutsche Ukrainerin war seit Jahren als pro-russische Netzwerkerin im politischen Berlin bekannt. Sie nahm an vielen Events von Verbänden und Organisationen teil und sie soll einem Geheimdienstler in der russischen Botschaft Hinweise auf hochkarätige Events gegeben haben und auch dafür gesorgt haben, dass dieser Geheimdienstler die Veranstaltungen unter falschem Namen besuchen konnte.
1: Millionen Menschen in Deutschland haben offenbar Probleme, ihre Strom- und Gasrechnungen fristgerecht zu bezahlen. Nach Daten des Statistischen Bundesamts waren im vergangenen Jahr etwa 3,8 Millionen Bürger bei Versorgungsbetrieben im Verzug. Das entspricht fast 5% der Bevölkerung. Vor allem Mieter konnten ihre Rechnungen demnach nicht oder nur teilweise begleichen. Insgesamt ist der Anteil im Vergleich zum Vorjahr aber leicht gesunken. NRW hat letztes Jahr 7,7 Milliarden Euro für Eingliederungshilfe für Menschen mit Behinderung ausgegeben, 7% mehr als 2024. Das zeigt eine Statistik des Landesamts. Größter Posten waren Assistenzleistungen für den Alltag mit rund 4 Milliarden Euro. Davon profitierten 142.800 Menschen. Weitere Gelder flossen in Teilhabe an Arbeit und Bildung.
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1: Derzeit scheint oft die Sonne, meistens ist es trocken bei angenehmen 19 bis 24 Grad. Morgen bekommen wir einen Mix aus Sonne, Wolken und später auch Schauern und Gewittern. Teilweise geht's da richtig ab mit Starkregen und Sturmböen. Dazu bleibt es spätsommerlich warm bei bis zu 27 Grad.
3: Jetzt das Aktuellste aus der Antenne NRW Verkehrszentrale. Achtung, auf der A448 Südumfahrung Bochum-Dortmund-Witten Richtung Bochum-West zwischen Bochum-Wiemelhausen und Bochum-Süd. Da ist auf dem linken Fahrstreifen noch ein Unfall nicht gesichert. Auf der A1 Köln Richtung Dortmund zwischen Hagen-West und Schwerte geht gerade wenig, 49 Minuten plus. Auch die A4 Herlen-Aachen Richtung Köln ist dicht, zwischen Kreuzköln-West und Köln-Eiffeltor braucht ihr etwa 21 Minuten länger. Auf dem A1 Kölner Ring Euskirchen Richtung Dortmund zwischen Kreuzköln-Nord und Kreuz-Leverkusen-West kommen nochmal rund 12 Minuten dazu. Habt ihr mehr entdeckt, dann gebt gern Bescheid per WhatsApp an die 0160 339 7000.
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5: Hier seid ihr genau richtig. Am Montagmittag mit Antenne NRW wird alles doch gleich 10-mal besser. Wir haben kurz nach 2. Ich bin Josephine Petzold und habe natürlich die besten Hits aller Zeiten mit dabei. Und da fangen wir jetzt direkt mit den Rolling Stones an, die ja gerade erst diesen Sommer ein neues Album rausgebracht haben. Ja, also die machen Musik wirklich so lange, wie es nur geht. Und das ist auch gut so. Hier sind sie jetzt mit Anybody Seen My Baby. Schönen Montag.

Schönen Montag mit Antenne NRW und jetzt einem der Songs, die man in- und auswendig kennt, über die man sich inhaltlich, aber glaube ich, noch zu wenig Gedanken gemacht hat. Ja, Michael Jackson mit Beat It, also schlag zu, was heißt das? Wen soll man schlagen? Was soll man schlagen? Warum? Nee, eben nicht. Der meint mit Beat It genau das Gegenteil, nämlich hau ab, lauf weg, verschwinde. Und ich meine damit nicht ihr von der Arbeit. Nee, eigentlich geht es im Song darum, dass man sich aus Bandenkriminalität raushalten soll. Verschwinde, hau ab, wenn du irgendeinem Konflikt, so einer körperlichen Gewalt, einfach Leine ziehst und abhaust, bist du noch lange kein Schwächling. Nein, im Gegenteil, dann bist du der Starke. Hier ist er jetzt, Michael Jackson mit Beat It bei Antenne NRW.

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1: Derzeit scheint oft die Sonne, meistens ist es trocken bei angenehmen 19 bis 24 Grad. Morgen bekommen wir einen Mix aus Sonne, Wolken und später auch Schauern und Gewittern. Teilweise geht's da richtig ab mit Starkregen und Sturmböen. Dazu bleibt es spätsommerlich warm bei bis zu 27 Grad.
2: Jetzt das Aktuellste aus der Antenne NRW Verkehrszentrale. Achtung, auf der A448 Südumfahrung Bochum-Dortmund-Witten Richtung Bochum-West zwischen Bochum-Wiemelhausen und Bochum-Süd. Da ist auf dem linken Fahrstreifen noch ein Unfall nicht gesichert. Auf der A1 Köln Richtung Dortmund zwischen Hagen-West und Schwerte geht gerade wenig, 49 Minuten plus. Auch die A4 Herlen-Aachen Richtung Köln ist dicht, zwischen Kreuz-Köln-West und Köln-Eiffeltor braucht ihr etwa 21 Minuten länger. Auf dem A1 Kölner Ring Euskirchen Richtung Dortmund zwischen Kreuz-Köln-Nord und Kreuz-Leverkusen-West kommen nochmal rund 12 Minuten dazu. Habt ihr mehr entdeckt, dann gebt gern Bescheid per WhatsApp an die 0160 339 7000.
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1: 14. September 2002. Die Sugar Babes sind mit Round Round neu in den Charts. Dieser Song ist praktisch eine Mischung aus vielen verschiedenen Songs. Produzent Brian Higgins und Songwriterin Miranda Cooper sitzen mit den Sugar Babes zusammen im Studio. Das Schlagzeug-Instrumental des Songs ist fertig. Davon sind auch alle begeistert, aber Musik und Songtext werden immer noch gebraucht. Ihr habt 3 Stunden, euch was auszudenken, sagt Brian Higgins. Miranda Cooper geht also durch ihren Katalog an Songs, den sie in den letzten Jahren mal geschrieben, aber nie benutzt hat. Sie singt den Refrain von jedem einzelnen dieser Songs zum Schlagzeuginstrumental. Stunden später kommt sie dann endlich zu Round Round. Higgins hört es und weiß sofort, das ist es. Die Sugar Babes nehmen den Song auf und die Nummer ist im Kasten. Hammer Song, tolle Stimmen und ohne die gute Arbeit von Miranda Cooper wären alle wohl nie so weit gekommen.

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1: Ich bin Fabian Schaffer. Die Bundesregierung nimmt die Warnungen von US-Tech-Bossen vor unkontrollierter KI sehr ernst. Das hat der stellvertretende Regierungssprecher Meyer erklärt. Der Nationale Sicherheitsrat habe sich bereits zweimal mit dem Thema befasst. Am Wochenende hatten unter anderem OpenAI-Chef Sam Altman und Elon Musk vor einer außer Kontrolle geratenen KI gewarnt. Zum Auftakt des europäischen Arktis-Gipfels in Finnland hat Bundeskanzler Merz die NATO-Verbündeten zu Zusammenhalt aufgerufen. Der Frieden in Europa sei gefährdet, so Merz.
2: Ich kann nur an uns alle appellieren, diese Gefährdung ernst zu nehmen, in Europa zusammenzuhalten und in der NATO, im europäischen Teil der NATO allemal, das zu tun, was notwendig ist, nämlich alle Anstrengungen zu unternehmen, um unsere Freiheit zu verteidigen und den Frieden zu bewahren.
1: Die EU will ihre Interessen in der Region stärker absichern und arbeitet an einer neuen Arktis-Strategie. Wirtschaftsministerin Reiche fordert schnelle Reformen für mehr Wettbewerbsfähigkeit in Europa. Bei der künstlichen Intelligenz legen die USA und China vorn, Europa könne die Lücke aber schließen. Reiche verlangt gezielte Förderung statt Gießkannenprinzip, weniger Bürokratie und mehr europäisches Kapital für Wachstum. Der militärische Abschirmdienst registriert mehr Extremismusverdachtsfälle in der Bundeswehr. Im Jahr 2025 sind 610 neue Fallbearbeitungen aufgenommen worden, nach 524 im Jahr 2024. Besonders Rechtsextremismusverdachtsfälle sind gestiegen, um rund 26% auf 519. Ein Großbrand auf einem Recyclinghof in Herdecke beschäftigt die Feuerwehr den ganzen Tag. In der Nacht war das Feuer auf dem Wertstoffhof ausgebrochen. Zeitweise waren 160 Einsatzkräfte im Einsatz. Weil brennendes Material erst mit Baggern herausgeholt werden muss, zieht sich der Einsatz bis in den Abend. Anwohner sollen Fenster und Türen geschlossen halten. Zwei Kitas bleiben heute zu.
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1: Derzeit scheint oft die Sonne, meistens ist es trocken bei angenehmen 19 bis 24 Grad. Morgen bekommen wir einen Mix aus Sonne, Wolken und später auch Schauern und Gewittern. Teilweise geht's da richtig ab mit Starkregen und Sturmböen. Dazu bleibt es spätsommerlich warm bei bis zu 27 Grad.
3: Jetzt das Aktuellste aus der Antenne NRW Verkehrszentrale. Vorsicht auf der A448 Südumfahrung Bochum-Dortmund-Witten Richtung Bochum-West zwischen Bochum-Wiemelhausen und Bochum-Süd. Da ist auf dem linken Fahrstreifen eine ungesicherte Unfallstelle. Auch auf der A4 Herlen-Aachen Richtung Köln am Kreuz Aachen in der Überleitung zur A44 Richtung Aachen hat es gekracht. Dort ist noch nichts abgesichert. Auf der A2 Hannover Richtung Dortmund zwischen Kamen-Bergkamen und Lünen Süd ebenfalls ein Unfall, fahrt da besonders vorsichtig ran. Auf der A3 Köln Richtung Frankfurt zwischen der Anschlussstelle Siebengebirge und der Anschlussstelle Neustadt-Wied steht ihr im Stau. Ihr braucht dort mindestens 42 Minuten länger. Habt ihr mehr entdeckt, dann gebt gern Bescheid per WhatsApp an die 0100 60 339 7000.
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6: So, da sind wir auch schon im Montagnachmittag. Kurz nach drei haben wir. Schön, dass ihr da seid. Ich habe die besten Hits aller Zeiten für euch mit dabei. Louis Capaldi gleich für euch. Den Anfang jetzt rockigerweise von Rick Springfield mit Love Somebody. Und dann schauen wir uns, ich darf es gar nicht so laut sagen, wenn Kinder zuhören, Lerncamps an. Lernen in den Ferien. Ja, darum geht's gleich. Ich bin Josephine Petzold. Schönen Montag.

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1: Schönen Montag wünsche ich euch. Hier ist Antenne NRW. Sorry an die Kids. Ja, es tut mir wirklich leid, aber ich muss diese Info an die steuerzahlenden Eltern einfach weitergeben, denn ich finde es eigentlich sogar ziemlich gut. Ja, liebe Eltern, ihr zahlt für ein Schulprogramm, das aktuell kaum ein Schwanz nutzt. Ja, gerade mal 0,13% der Jugendlichen nehmen überhaupt daran teil. Es geht um die Lernferien NRW. Bei denen können Schülerinnen und Schüler kostenlos an mehrtägigen Lerncamps in den Ferien teilnehmen. Und ja, Ferien, ich weiß, das ist ein Heiligtum. Aber ganz ehrlich, die Sommerferien, die sind ewig lang. Das tut nicht weh, macht vielleicht sogar Spaß. Kann man auch in den Herbstferien machen, ja. Da kann man Schwächen aushebeln, Stärken. Und der Landesrechnungshof, der hat das Programm jetzt mal geprüft und kommt zu einem ziemlich ernüchternden Ergebnis von knapp 2 Millionen Euro, die da zwischen 2021 und 2023 reingeflossen sind, ausgegeben wurden, ging rund 1 Million Euro allein in die Verwaltung. Und weil es keine klaren Förderziele und auch keine Erfolgskontrolle gab, klar, hat ja auch kaum jemand teilgenommen, ist auch nicht wirklich bekannt, wie viel die Camps am Ende bringen. Aber das Land will die Förderung ab den Herbstferien ganz neu aufstellen, ja, mit verbindlichen Regeln, damit eben künftig mehr Geld bei den Schülerinnen und Schülern und weniger im Verwaltungsapparat landet. Und die Herbstferien, die sind ja bald. Vielleicht checkt ihr es ja mal ab, ja. Lernferien NRW heißt das. Guckt doch mal rein. 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
1: Derzeit scheint oft die Sonne, meistens ist es trocken bei angenehmen 19 bis 24 Grad. Morgen bekommen wir einen Mix aus Sonne, Wolken und später auch Schauern und Gewittern. Teilweise geht's da richtig ab mit Starkregen und Sturmböen. Dazu bleibt es spätsommerlich warm bei bis zu 27 Grad.
2: Jetzt das Aktuellste aus der Antenne NRW Verkehrszentrale. Vorsicht auf der A448 Südumfahrung Bochum-Dortmund-Witten Richtung Bochum-West zwischen Bochum-Wiemelhausen und Bochum-Süd. Da ist auf dem linken Fahrstreifen eine ungesicherte Unfallstelle. Auch auf der A4 Herlen-Aachen Richtung Köln am Kreuz Aachen in der Überleitung zur A44 Richtung Aachen hat es gekracht. Dort ist noch nichts abgesichert. Auf der A2 Hannover Richtung Dortmund zwischen Kamen-Bergkamen und Lünen Süd ebenfalls ein Unfall, fahrt da besonders vorsichtig ran. Auf der A3 Köln Richtung Frankfurt zwischen der Anschlussstelle Siebengebirge und der Anschlussstelle Neustadt-Wied steht ihr im Stau. Ihr braucht dort mindestens 42 Minuten länger. Habt ihr mehr entdeckt, dann gebt gern Bescheid per WhatsApp an die 0100 60 339 7000.
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0: Antenne NRW mit Loy. Die singt von Red Eyes, von roten Augen. Aber wir reden jetzt über die sehenden Augen. Man kann ja von Horoskopen halten, was man möchte. Man kann dran glauben, man kann auch nicht dran glauben. In jedem Falle ist es aber wahnsinnig unterhaltsam. Und ich würde sagen, neue Woche, neues Glück, das sagen die Sterne diese Woche für euch von Kollegin und Horoskopexpertin aus der Antenne NRW-Redaktion Julia Wasselkopf.
1: Gerade stehen Merkur und Jupiter in einer besonders günstigen Verbindung. Sie bringen frische Gedanken, gute Gespräche und den Mut, neue Wege auszuprobieren. Gleichzeitig fällt es leichter, Chancen zu erkennen, statt sich von Problemen aufhalten zu lassen. Venus sorgt zusätzlich für eine entspannte Stimmung im Miteinander. Kleine Gesten, ein nettes Wort und ein offenes Ohr können in den nächsten Tagen mehr bewirken als große Versprechen. Der Mond bringt im Verlauf der Woche mehr Gelassenheit in Entscheidungen. Nicht alles muss sofort geklärt werden. Manchmal entsteht Klarheit ganz von allein. Mit etwas Zuversicht und einer Portion Geduld lässt sich in den kommenden Tagen mehr erreichen, als es auf den ersten Blick scheint.
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0: Der Montagnachmittag hier mit Antenne NRW. Ich habe die Schlagzeilen des Tages für euch. Das Land NRW plant eine neue Abschiebehaftanstalt in Mönchengladbach für rund 313 Millionen Euro. Hinter dem umstrittenen Megaprojekt steht ausgerechnet die grüne Fluchtministerin Verena Schäfer. Unterdessen gab es einen dramatischen Polizeieinsatz in einem Regionalexpress Richtung Essen. Ein 18-Jähriger belästigte dort gleich mehrere Schüler und schlug zwei Jugendlichen ins Gesicht, bevor er dann festgenommen wurde. 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
1: Ich bin Fabian Schaffer. Russland nimmt Deutschland nach Einschätzung des Militärgeheimdienstes besonders stark ins Visier. In seinem neuen Jahresbericht warnt der Dienst vor mehr Spionage, Sabotage und anderen hybriden Angriffen. Auch chinesische Geheimdienste sollen hierzulande militärische Einrichtungen ausspähen. Zoe Tassovali berichtet.
2: Besonders Sorgen machen dem Militärgeheimdienst Agenten, die für einzelne Aktionen angeworben werden, also um Informationen zu sammeln oder etwas zu sabotieren. Deutschland ist für Russland demnach besonders interessant, weil die Bundeswehr wächst und neue Waffensysteme bekommt. Auch China versucht offenbar an Informationen zu kommen. Einige Ausspähversuche führt der MAD auf chinesische Dienste zurück.
1: Die hohen Spritpreise bereiten auch der Bundesregierung Kopfschmerzen. Der stellvertretende Regierungssprecher Mayer sagte, Unternehmen und Pendler würden dadurch sehr belastet. Ursache sei die Situation im Nahen Osten. Finanzminister Klingbeil setzt sich laut seinem Ministerium auf europäischer Ebene für eine Übergewinnsteuer für Mineralölfirmen ein. Auch ein Spritpreisdeckel ist weiter im Gespräch. Bundesinnenminister Dobrindt will alle nutzbaren Schutzräume in Deutschland digital erfassen lassen, etwa Tiefgaragen und Tunnel. Neue Bunker seien nicht geplant. Bund und Länder bauen eine Datenbank auf, die Menschen im Ernstfall zum nächsten Schutzraum lotsen soll, abrufbar auch über die Nina-Warn-App. Nordrhein-Westfalen hat seinen Treibhausgasausstoß seit 1990 mehr als halbiert. Das geht aus Zahlen des Landesumweltamts hervor. Allein im vergangenen Jahr sind die Emissionen um 4% gesunken auf 171,5 Millionen Tonnen CO2-Äquivalente. Klimaschutzministerin Neubauer führt das auch auf den Ausbau erneuerbarer Energien und weniger Kohleverstromung zurück. Beim Absturz eines Kleinflugzeugs auf einem Feld in Erkelenz im Rheinland sind 3 Menschen ums Leben gekommen. Damit habe bei dem Vorfall am Vormittag keiner der Insassen überlebt, sagte ein Sprecher der Polizei im Kreis Heinsberg. Weitere Details zur Besatzung und zur Unglücksursache sind noch nicht bekannt.
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1: Es ist teils heiter, teils wolkig. Besonders im Westen gibt es einzelne schwache Schauer. Die Temperaturen liegen zwischen 21 und 24 Grad. In der Nacht ist es gering bewölkt und niederschlagsfrei. Die Temperaturen gehen auf 17 bis 13 Grad zurück. Morgen ist es freundlich, am Abend wird es bewölkter. Es ziehen Schauer oder Gewitter durch. Das Ganze bei 25 bis 28 Grad.
3: Jetzt das Aktuellste aus der Antenne NRW Verkehrszentrale. Achtung, auf der A4 Herlen-Aachen Richtung Köln zwischen Kreuz Köln-West und Köln-Eiffeltor, da gibt es eine ungesicherte Unfallstelle, fahrt vorsichtig ran. Auf der A3 Köln Richtung Frankfurt zwischen Siebengebirge und Neustadt-Wied steht ihr im Stau. Ihr braucht mindestens 46 Minuten länger. Auf der A4 Herlen-Aachen Richtung Köln zwischen Kreuz Köln-West und Köln-Eiffeltor geht auch kaum was voran, plant hier rund 24 Minuten mehr ein. Auf der A42 Kamp-Lindfort Richtung Dortmund zwischen Gelsenkirchen-Schalke und dem Kreuz Herne ist stockender Verkehr. Auf der A57 Krefeld Richtung Köln zwischen Kreuz Karst und Holzbüttgen hat es einen Unfall auf dem linken Fahrstreifen gegeben. Habt ihr mehr entdeckt, dann gebt gern Bescheid per WhatsApp an die 0160 339 7000.
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6: Kurz nach 4, wunderschönen Montagnachmittag wünsche ich euch. Ich habe es vor ein paar Wochen schon mal als Thema gehabt und zwar einer der schönsten Jobs, von denen ich jemals gehört habe. Und zwar war das damals auf Hawaii Schweine pflegen. Dafür konnte man da kostenlos wohnen. Auf Hawaii. So, aber ich habe jetzt noch einen genialen Job gefunden und zwar privater Eistester für Snoop Dogg. Ja, der lässt sich da nicht lumpen. Der zahlt da einiges für und ihr könntet das werden. Wie? Erfahrt ihr gleich. Unbedingt dranbleiben. Vorher die besten Hits aller Zeiten. Taylor Swift mit dabei und jetzt Savage Garden mit To the Moon and Back. Ich bin Josephine Petzold. Schönen Montag.

0: Für die Swifties, Taylor Swift war das mit Cruel Summer. Hier ist Antenne NRW. Schönen Montag.
1: So, liebe Eltern, jetzt bitte mal den Kindern die Ohren zuhalten, ja, weil ich verrate euch jetzt was. Das klingt eigentlich zu gut, um wahr zu sein. Ja, es gibt sie nämlich. Die Traumjobs, für die man keinen Schulabschluss braucht. Und zwar hat der US-Rapper Snoop Dogg gerade in den sozialen Medien ein, naja, sehr verlockendes Stellenangebot verbreitet. Der sucht nämlich jemanden, der auf der ganzen Welt Eissorten testet und bewertet. Und das Monatsgehalt fürs Eisessen, ja, schlappe 10.000 Euro.
2: Hold up. I'm hiring an international ice cream taster here at Dr. Bombay. 10 grand a month? You can apply anywhere in the world.
3: Ich liebe Eis mehr als das Leben selbst!
0: Ja, der Clip, der macht also klar, dass auch Bewerbungen aus Deutschland willkommen sind. Snoop Dogg, der will auch den deutschen Markt mit seiner eigenen Eiscreme-Marke erobern. Ist natürlich ganz uneigennützig. Ja, die Stellenausschreibung des International Ice Cream Testers ist letztlich natürlich eine Marketingaktion. Der Job, der ist vorerst auch nur auf 3 Monate befristet und auf eine Verlängerung des Arbeitsvertrags würde ich nicht hoffen. Aber Eltern können ihren Kindern getrost erklären, ja, also im normalen Berufsleben läuft das nicht. Aber mein Gott, wie gern wäre ich Snoop Doggs privater Eistester. Ihr auch, oder?
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0: 90 mehr als halbiert. Das geht aus Zahlen des Landesumweltamts hervor. Allein im vergangenen Jahr sind die Emissionen um 4% gesunken auf 171,5 Millionen Tonnen CO2-Äquivalente. Klimaschutzministerin Neubauer führt das auch auf den Ausbau erneuerbarer Energien und weniger Kohleverstromung zurück. Beim Absturz eines Kleinflugzeugs auf einem Feld in Erkelenz im Rheinland sind 3 Menschen ums Leben gekommen. Damit habe bei dem Vorfall am Vormittag keiner der Insassen überlebt, sagte ein Sprecher der Polizei im Kreis Heinsberg. Weitere Details zur Besatzung und zur Unglücksursache sind noch nicht bekannt.
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0: Es ist teils heiter, teils wolkig. Besonders im Westen gibt es einzelne schwache Schauer. Die Temperaturen liegen zwischen 21 und 24 Grad. In der Nacht ist es gering bewölkt und niederschlagsfrei. Die Temperaturen gehen auf 17 bis 13 Grad zurück. Morgen ist es freundlich, am Abend wird es bewölkter. Es ziehen Schauer oder Gewitter durch. Das Ganze bei 25 bis 28 Grad.
2: Jetzt das Aktuellste aus der Antenne NRW Verkehrszentrale. Achtung, auf der A4 Herlen-Aachen Richtung Köln zwischen Kreuz Köln-West und Köln-Eiffeltor, da gibt es eine ungesicherte Unfallstelle, fahrt vorsichtig ran. Auf der A3 Köln Richtung Frankfurt zwischen Siebengebirge und Neustadt-Wied steht ihr im Stau. Ihr braucht mindestens 46 Minuten länger. Auf der A4 Herlen-Aachen Richtung Köln zwischen Kreuz Köln-West und Köln-Eiffeltor geht auch kaum was voran, plant hier rund 24 Minuten mehr ein. Auf der A42 Kamp-Lindfort Richtung Dortmund zwischen Gelsenkirchen-Schalke und dem Kreuz Herne ist stockender Verkehr. Auf der A57 Krefeld Richtung Köln zwischen Kreuz Karst und Holzbüttgen hat es einen Unfall auf dem linken Fahrstreifen gegeben. Habt ihr mehr entdeckt, dann gebt gern Bescheid per WhatsApp an die 0160 339 7000.
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0: So gut, ja, so gut ist nur der Nachmittag bei Antenne NRW. Schön, dass ihr da seid. Einsamkeit kann mitten in einer vollen Großstadt passieren, vielleicht sogar da mehr. Und genau da will Essen jetzt aber gegensteuern, also die Stadt Essen. Ja, die Stadt hat deshalb eine Charta gegen Einsamkeit beschlossen, die heute auch NRW-Ministerpräsident Hendrik Wüst unterschreiben soll. Die Idee dahinter: Einsamkeit soll kein Tabuthema bleiben, sondern eben eine feste Aufgabe der Stadt- und Sozialpolitik werden. Geplant sind unter anderem Begegnungsräume, in denen eben Menschen ganz unkompliziert andere Leute kennenlernen können. Dabei sollen auch Vereine, Initiativen, Kirchen und Sozialverbände mit ins Boot geholt werden, also Orte und Angebote, die schon da sind. Angestoßen wurde das Ganze übrigens vor knapp einem Jahr bei einem Fachtag mit mehr als 100 Fachleuten. So, und jetzt soll aus den Ideen ganz konkret mehr Miteinander in Essen werden. Schöne Idee, oder?
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0: Antenne NRW am Montagnachmittag. Ich habe jetzt die Top-Themen des Tages für euch. Werdende Eltern in NRW drohen durch Schließung von Kreissälen immer längere Anfahrtswege zur Entbindung. Der Grund dafür ist der immense wirtschaftliche Druck auf vielen Kliniken im Land. Außerdem, ein aggressiver 18-Jähriger hat in einem Regionalexpress im Ruhrgebiet für Entsetzen gesorgt, indem er Schüler sexuell belästigte und verletzte. Die Bundespolizei stürmte schließlich den Zug am Essener Haltepunkt Werden und nahm den Angreifer fest. Mehr dazu lest ihr auf unserer Homepage antenne.nrw. Bleibt aber auch gern dran, denn gleich um 5 hört ihr die ausführlichen Nachrichten.
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1: Ich bin Fabian Schaffer. Bundesinnenminister Dobrindt hat ein neues Konzept für Schutzräume in ganz Deutschland angekündigt. Es geht unter anderem um Tiefgaragen und Tunnel, deren Lage etwa auch in der Nina-Warn-App digital abrufbar sein sollen. Der Bau neuer Schutzbunker sei dagegen nicht geplant.
2: Das ist nicht ein modernes Konzept von ziviler Verteidigung. Da würden wir sehr, sehr viel Geld aufwenden, aber wären nicht in der Lage, effektiven Schutz zu organisieren.
1: Wann das Projekt abgeschlossen sein soll, sagte Dobrindt nicht. Europa will mehr Einfluss auf die Arktisregion nehmen. Bei einem Gipfeltreffen in Finnland haben sich Bundeskanzler Merz und Spitzenvertreter aus 11 weiteren Staaten dazu verpflichtet, ihr Engagement dort auszubauen. Dafür wollen sie auch die entsprechenden Ressourcen bereitstellen. Als größte Bedrohung wird in der Erklärung Russland genannt. Die Bundesanwaltschaft hat eine mutmaßliche Russland-Spionin angeklagt. Die Frau soll einen Geheimdienstmitarbeiter der russischen Botschaft mit Informationen versorgt haben. Sie selbst ist Deutsch-Ukrainerin und hat in Berlin unter anderem einen Lobbyverein geleitet. Laut Bundesanwaltschaft war sie dadurch in militärischen und politischen Kreisen vernetzt. Nordrhein-Westfalen schneidet im neuen Bildungsmonitor des Instituts der Deutschen Wirtschaft erneut schlecht ab und landet bei der Schulqualität auf dem vorletzten Platz. Neuntklässler zeigen unterdurchschnittliche Kompetenzen in Mathe und Naturwissenschaften. Spitzenreiter ist erneut Sachsen. SPD-Fraktionschef Ott fordert die Landesregierung zum Handeln auf. Auch Gewerkschaften verlangen ein Umdenken. Kenneth Eichhorn ist vom Deutschen Fußballbund mit der Fritz-Walter-Medaille in Gold ausgezeichnet worden. Der 17-Jährige von Bayer Leverkusen erhielt die Ehrung als bester Spieler des Jahrgangs 2009. Bei den unter 19-Jährigen wurde Francis Onyeka von Bundesliga-Aufsteiger Elversberg ausgezeichnet. Bei den Juniorinnen gab es die Goldmedaille für Mai Schneider vom SC Freiburg und für Mirja Kropp von RB Leipzig.
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1: Es ist teils heiter, teils wolkig. Besonders im Westen gibt es einzelne schwache Schauer. Die Temperaturen liegen zwischen 21 und 24 Grad. In der Nacht ist es gering bewölkt und niederschlagsfrei. Die Temperaturen gehen auf 17 bis 13 Grad zurück. Morgen ist es freundlich, am Abend wird es bewölkter. Es ziehen Schauer oder Gewitter durch. Das Ganze bei 25 bis 28 Grad.
3: Jetzt das Aktuellste aus der Antenne NRW Verkehrszentrale. Vorsicht auf der A4 Herlen-Aachen Richtung Köln zwischen Kreuz Köln-West und Anschlussstelle Köln-Eiffeltor. Da hat es gekracht, die Unfallstelle ist noch nicht gesichert. Auf der A59 Duisburg Richtung Dienstlaken zwischen Anschlussstelle Duisburg-Zentrum und Kreuz Duisburg-Nord steht ihr im Stau, plant etwa 16 Minuten mehr ein. Auf der A4 Herlen-Aachen Richtung Köln zwischen Kreuz Köln-West und Anschlussstelle Köln-Eiffeltor geht fast nichts mehr. Ihr braucht mindestens 14 Minuten länger. Auf der A57 Köln Richtung Nimwegen zwischen Anschlussstelle Holzbüttgen und Anschlussstelle Mörs-Hülsdonk zieht sich der Verkehr, rechnet mit etwa 11 Minuten mehr. Und auf der A61 Mönchengladbach Richtung Koblenz zwischen Anschlussstelle Rheinbach und Auffahrt Grafschaft Ringen habt ihr stockenden Verkehr. Das dauert ungefähr 9 Minuten länger. Habt ihr mehr entdeckt, dann gebt gern Bescheid per WhatsApp an die 0160 339 7000.
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6: Feierabendstimmung in NRW. Wir haben kurz nach 5. Wir lassen den Stift fallen, steigen ins Auto, fahren nach Hause, genießen die besten Hits aller Zeiten im Ohr. Michael Patrick Kelly gleich und jetzt The Pretenders mit Don't Get Me Wrong. Und dann überlegen wir, wie wir den Nachwuchs quälen können, denn es gibt, und das zahlt ihr im Übrigen alle schon jetzt mit, kostenlose Lerncamps für die Ferien. Das klingt gemein, ich finde es aber wirklich cool. Also hört es euch gleich mal an. In weniger als 10 Minuten hört ihr mehr darüber. Ich bin Josephine Betzold. Schönen Montag euch.

0: Einen wunderschönen Montag, hier ist Antenne NRW. Sorry an die Kids, ja, es tut mir wirklich leid, aber ich muss diese Info an die steuerzahlenden Eltern einfach weitergeben, denn ich finde es eigentlich sogar ziemlich gut. Ja, liebe Eltern, ihr zahlt für ein Schulprogramm, das aktuell kaum ein Schwanz nutzt. Ja, gerade mal 0,13% der Jugendlichen nehmen überhaupt daran teil. Es geht um die Lernferien NRW. Bei denen können Schülerinnen und Schüler kostenlos an mehrtägigen Lerncamps in den Ferien teilnehmen. Und ja, Ferien, ich weiß, das ist ein Heiligtum. Aber ganz ehrlich, die Sommerferien, die sind ewig lang. Das tut nicht weh, macht vielleicht sogar Spaß. Kann man auch in den Herbstferien machen, ja. Da kann man Schwächen aushebeln, Stärken. Und der Landesrechnungshof, der hat das Programm jetzt mal geprüft und kommt zu einem ziemlich ernüchternden Ergebnis von knapp 2 Millionen Euro, die da zwischen 2021 und 2023 reingeflossen sind, ausgegeben wurden, ging rund 1 Million Euro allein in die Verwaltung. Und weil es keine klaren Förderziele und auch keine Erfolgskontrolle gab, klar, hat ja auch kaum jemand teilgenommen, ist auch nicht wirklich bekannt, wie viel die Camps am Ende bringen. Aber das Land will die Förderung ab den Herbstferien ganz neu aufstellen, ja, mit verbindlichen Regeln, damit eben künftig mehr Geld bei den Schülerinnen und Schülern und weniger im Verwaltungsapparat landet. Und die Herbstferien, die sind ja bald. Vielleicht checkt ihr es ja mal ab, ja. Lernferien NRW heißt das. Guckt doch mal rein.
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1: Ich bin Fabian Schaffer. Nordrhein-Westfalen hat seinen Treibhausgasausstoß seit 1990 mehr als halbiert. Das geht aus Zahlen des Landesumweltamts hervor. Allein im vergangenen Jahr sind die Emissionen um 4% gesunken auf 171,5 Millionen Tonnen CO2-Äquivalente. Klimaschutzministerin Neubauer führt das auch auf den Ausbau erneuerbarer Energien und weniger Kohleverstromung zurück. Beim Absturz eines Kleinflugzeugs auf einem Feld in Erkelenz im Rheinland sind 3 Menschen ums Leben gekommen. Damit habe bei dem Vorfall am Vormittag keiner der Insassen überlebt, sagte ein Sprecher der Polizei im Kreis Heinsberg. Weitere Details zur Besatzung und zur Unglücksursache sind noch nicht bekannt.
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1: Es ist teils heiter, teils wolkig. Besonders im Westen gibt es einzelne schwache Schauer. Die Temperaturen liegen zwischen 21 und 24 Grad. In der Nacht ist es gering bewölkt und niederschlagsfrei. Die Temperaturen gehen auf 17 bis 13 Grad zurück. Morgen ist es freundlich, am Abend wird es bewölkter. Es ziehen Schauer oder Gewitter durch. Das Ganze bei 25 bis 28 Grad.
2: Jetzt das Aktuellste aus der Antenne NRW Verkehrszentrale. Vorsicht auf der A4 Herlen-Aachen Richtung Köln zwischen Kreuz Köln-West und Anschlussstelle Köln-Eiffeltor. Da hat es gekracht, die Unfallstelle ist noch nicht gesichert. Auf der A59 Duisburg Richtung Dienstlaken zwischen Anschlussstelle Duisburg Zentrum und Kreuz Duisburg Nord steht ihr im Stau, plant etwa 16 Minuten mehr ein. Auf der A4 Herlen-Aachen Richtung Köln zwischen Kreuz Köln-West und Anschlussstelle Köln-Eiffeltor geht fast nichts mehr. Ihr braucht mindestens 14 Minuten länger. Auf der A57 Köln Richtung Nimwegen zwischen Anschlussstelle Holzbüttgen und Anschlussstelle Moers-Hülsdonk zieht sich der Verkehr, rechnet mit etwa 11 Minuten mehr. Und auf der A61 Mönchengladbach Richtung Koblenz zwischen Anschlussstelle Rheinbach und Auffahrt Grafschaft Ringen habt ihr stockenden Verkehr. Das dauert ungefähr 9 Minuten länger. Habt ihr mehr entdeckt, dann gebt gern Bescheid per WhatsApp an die 0160 339 7000.
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1: 14. September 1982. Toto sind mit Afrika neu in den Charts.

Der Keyboarder David Page kann es nicht glauben. Hat er das gerade wirklich geschrieben? Eigentlich wollte er nur sein neues Keyboard, ein CS80, ausprobieren. Das Ding gibt es jetzt seit ein paar Jahren. Und endlich hat er selber mal eins. Er hat schon viel Gutes über den neuen Synthi-Sound gehört. Also dudelt er ein bisschen was rum und bleibt bei diesem einen Sound hängen. Der klingt irgendwie so ein bisschen wie Trompeten. Er spielt damit rum und 10 Minuten später ist ein Song fertig. Er ist sich sicher, das Ding ist ein Hit. Wie das passieren konnte? Keine Ahnung. Auch Jahre später sagt er darüber, ich weiß ja, dass ich gute Songs schreibe, aber das kann unmöglich ich gewesen sein. In den nächsten Monaten arbeitet er so am Text. Er schreibt einen Song über einen weißen Jungen, der einen Song über Afrika schreibt, aber nie dort war. Und einfach nur das, was er im Fernsehen sieht, für bare Münze nimmt. Nach einem halben Jahr zeigt er den Song seinen Bandmitgliedern und auch die sind erstaunt. Nee, veräppel uns nicht. Der Song ist unmöglich von dir, sagen sie. Aber doch, das ist er und damit landen Toto ihren größten Hit. Afrika.

0: schönen Montagnachmittag. Hier ist Antenne NRW jetzt mit einem fixen News-Update für euch. In NRW soll für 313 Millionen Euro eine zweite Abschiebehaftanstalt gebaut werden. Das Megabauprojekt auf einem ehemaligen Militärgelände wird federführend von der grünen Integrationsministerin Verena Schäfer betreut. Parallel dazu schlagen Geburtshilfestationen im Land Alarm, da immer mehr Kreissäle aus finanzieller Not schließen müssen. 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
1: Ich bin Fabian Schaffer. Die hohen Spritpreise bereiten auch der Bundesregierung Kopfschmerzen. Der stellvertretende Regierungssprecher Mayer sagte, Unternehmen und Pendler würden dadurch sehr belastet. Ursache sei die Situation im Nahen Osten. Finanzminister Klingbeil setzt sich laut seinem Ministerium auf europäischer Ebene für eine Übergewinnsteuer für Mineralölfirmen ein. Auch ein Spritpreisdeckel ist weiter im Gespräch. Die Bundesregierung nimmt die Warnungen von US-Tech-Bossen vor unkontrollierter KI sehr ernst. Das hat der stellvertretende Regierungssprecher Mayer erklärt. Der Nationale Sicherheitsrat habe sich bereits zweimal mit dem Thema befasst. Am Wochenende hatten unter anderem OpenAI-Chef Sam Altman und Elon Musk vor einer außer Kontrolle geratenen KI gewarnt. Leonardo da Vinci, den Weißstorch oder Beethoven? Die Abstimmung über das Design der neuen Euro-Banknoten geht auf die Zielgerade. Noch bis einschließlich nächste Woche Montag können sich Europäer an einer Online-Umfrage der Europäischen Zentralbank beteiligen. Mehr als 9 Millionen Menschen haben das bereits getan. Die neuen Euroscheine sollen zudem zusätzliche Sicherheitsmerkmale enthalten, um Kriminellen das Herstellen von Falschgeld weiter zu erschweren. Oasis kommt 2027 wieder nach Deutschland. Die Band um Liam und Noel Gallagher spielt Anfang Juli in der Münchner Allianz Arena. Die ersten Deutschlandkonzerte seit 2009. Fans können sich bis zum 17. September 17 Uhr für den Ticketverkauf registrieren. Zuvor hatten die Brüder mit Andeutungen in sozialen Medien Spekulationen befeuert. In Nordrhein-Westfalen sind mehrere Rinder mit dem Chamonda-Virus infiziert. Das hat das Landwirtschaftsministerium mitgeteilt. Eine Meldepflicht gibt es nicht, deshalb liegen nur begrenzt Infos vor. Das aus Asien und Afrika stammende Virus wird durch Stechmücken übertragen und ist auch in anderen Bundesländern nachgewiesen. Es löst bei Rindern Fieber und Durchfall aus. Tiere erholen sich meist wieder. Für Menschen ist es nach aktuellem Kenntnisstand ungefährlich.
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1: In der Nacht ist es gering bewölkt und niederschlagsfrei. Die Temperaturen gehen auf 17 bis 13 Grad zurück. Morgen ist es freundlich, am Abend wird es bewölkt. Es ziehen Schauer oder Gewitter durch. Das Ganze bei 25 bis 28 Grad.
2: Jetzt das Aktuellste aus der Antenne NRW Verkehrszentrale. Achtung, auf der A52 Marl Richtung Gelsenkirchen. Zwischen Gelsenkirchen-Scholven und Gelsenkirchen-Buer West ist nach einem Unfall die Strecke blockiert. Fahrt da bitte besonders vorsichtig ran. Auf der A4 Herlen-Aachen Richtung Köln staut es sich zwischen dem Kreuz Köln-West und Köln-Eiffeltor. Plant mindestens 18 Minuten mehr ein. Auf der A52 Marl Richtung Gelsenkirchen braucht ihr zwischen Gelsenkirchen-Scholven und Gelsenkirchen-Buer West mindestens 12 Minuten länger. Auf der A40 Venlo Richtung Duisburg stockt es zwischen Strahlen und Wachtendonk. Hier dauert es mindestens 12 Minuten länger. Und auf der A3 Köln Richtung Oberhausen geht zwischen Duisburg-Wedau und Oberhausen-Lierich kaum was voran. Da braucht ihr rund 11 Minuten mehr. Habt ihr mehr entdeckt, dann gebt gern Bescheid per WhatsApp an die 0160 339 7000.
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5: Schönen Montagnachmittag wünsche ich euch. Kurz nach 6 haben wir Ich bin Josephine Petzold und steht bei euch diese Woche eine große, eine wichtige Entscheidung an, wo ihr euch noch ein bisschen schwer tut, wie ihr euch entscheiden sollt. Dann bleibt unbedingt dran, denn gleich das Horoskop für euch. Ja, wie stehen die Sterne? Wie spielen sie euch in die Karten oder raten sie euch vielleicht davon ab, vielleicht überhaupt eine Entscheidung zu treffen? Das erfahrt ihr gleich nach den besten Hits aller Zeiten. Iggy Pop mit dabei und jetzt Jam and Spoon mit Be Angel. Ich bin Josephine Petzold. Schönen Nachmittag.

0: Genau der richtige Soundtrack, um in den Feierabend zu fahren, oder? Iggy Pop war das hier bei Antenne NRW. Schönen Montag. Man kann ja von Horoskopen halten, was man möchte. Man kann dran glauben, man kann auch nicht dran glauben. In jedem Falle ist es aber wahnsinnig unterhaltsam. Und ich würde sagen, neue Woche, neues Glück, das sagen die Sterne diese Woche für euch von Kollegin und Horoskop-Expertin aus der Antenne NRW-Redaktion Julia Wasselkopf.
1: Gerade stehen Merkur und Jupiter in einer besonders günstigen Verbindung. Sie bringen frische Gedanken, gute Gespräche und den Mut, neue Wege auszuprobieren. Gleichzeitig fällt es leichter, Chancen zu erkennen, statt sich von Problemen aufhalten zu lassen. Venus sorgt zusätzlich für eine entspannte Stimmung im Miteinander. Kleine Gesten, ein nettes Wort und ein offenes Ohr können in den nächsten Tagen mehr bewirken als große Versprechen. Der Mond bringt im Verlauf der Woche mehr Gelassenheit in Entscheidungen. Nicht alles muss sofort geklärt werden. Manchmal entsteht Klarheit ganz von allein. Mit etwas Zuversicht und einer Portion Geduld lässt sich in den kommenden Tagen mehr erreichen, als es auf den ersten Blick scheint.
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1: In der Nacht ist es gering bewölkt und niederschlagsfrei. Die Temperaturen gehen auf 17 bis 13 Grad zurück. Morgen ist es freundlich, am Abend wird es bewölkt. Es ziehen Schauer oder Gewitter durch. Das Ganze bei 25 bis 28 Grad.
2: Jetzt das Aktuellste aus der Antenne NRW Verkehrszentrale. Achtung, auf der A52 Marl Richtung Gelsenkirchen. Zwischen Gelsenkirchen-Scholven und Gelsenkirchen-Buer-West ist nach einem Unfall die Strecke blockiert. Fahrt da bitte besonders vorsichtig ran. Auf der A4 Herlen-Aachen Richtung Köln staut es sich zwischen dem Kreuz Köln-West und Köln-Eiffeltor. Plant mindestens 18 Minuten mehr ein. Auf der A52 Marl Richtung Gelsenkirchen braucht ihr zwischen Gelsenkirchen-Scholven und Gelsenkirchen-Buer-West mindestens 12 Minuten länger. Auf der A40 Venlo Richtung Duisburg stockt es zwischen Strahlen und Wachtendonk. Hier dauert es mindestens 12 Minuten länger. Und auf der A3 Köln Richtung Oberhausen geht zwischen Duisburg-Wedau und Oberhausen-Lierich kaum was voran. Da braucht ihr rund 11 Minuten mehr. Habt ihr mehr entdeckt, dann gebt gern Bescheid per WhatsApp an die 0160 339 7000.

0: seid ihr genau richtig am Montagabend. Hier ist nämlich Antenne NRW.
1: So, liebe Eltern, jetzt bitte mal den Kindern die Ohren zuhalten, ja, weil ich verrate euch jetzt was. Das klingt eigentlich zu gut, um wahr zu sein. Ja, es gibt sie nämlich, die Traumjobs, für die man keinen Schulabschluss braucht. Und zwar hat der US-Rapper Snoop Dogg gerade in den sozialen Medien ein, naja, sehr verlockendes Stellenangebot verbreitet. Der sucht nämlich jemanden, der auf der ganzen Welt Eissorten testet und bewertet. Und das Monatsgehalt fürs Eisessen, ja, schlappe 10.000 Euro.
2: Hold up. I'm hiring an international ice cream taster here at Dr. Bombay. 10 grand a month? You can apply anywhere in the world.
3: Ich liebe Eis mehr als das Leben selbst!
1: Ja, der Clip, der macht also klar, dass auch Bewerbungen aus Deutschland willkommen sind. Snoop Dogg, der will auch den deutschen Markt mit seiner eigenen Eiscreme-Marke erobern. Ist natürlich ganz uneigennützig. Ja, die Stellenausschreibung des International Ice Cream Testers ist letztlich natürlich eine Marketingaktion. Der Job, der ist vorerst auch nur auf 3 Monate befristet und auf eine Verlängerung des Arbeitsvertrags würde ich nicht hoffen. Aber Eltern können ihren Kindern getrost erklären, ja, also im normalen Berufsleben läuft das nicht. Aber mein Gott, wie gern wäre ich Snoop Doggs privater Eistester. Ihr auch, oder?
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0: Schönen Montag mit Antenne NRW. Ich habe kurz die Schlagzeilen des Tages für euch. Ein aggressiver 18-Jähriger hat in einem Regionalexpress im Ruhrgebiet für Entsetzen gesorgt, indem er Schüler sexuell belästigte und zwei weitere Jugendliche ins Gesicht schlug. Die Bundespolizei stürmte schließlich den Zug am Essener Haltepunkt Werden und nahm den Angreifer fest. Aus derselben Stadt gibt es heute aber auch eine positive Nachricht im Kampf gegen soziale Isolation. Die Stadt Essen verabschiedet nämlich eine eigene Charta zur Bekämpfung von Einsamkeit, die von Ministerpräsident Hendrik Wüst unterstützt wird. Mehr dazu jederzeit auf unserer Homepage antenne.nrw. Bleibt aber auch gern dran, denn gleich um 7 hört ihr die ausführlichen Nachrichten aus NRW, Deutschland und der Welt.
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1: Ich bin Gregor Jose Moser. Die hohen Spritpreise bereiten auch der Bundesregierung Kopfschmerzen. Der stellvertretende Regierungssprecher Mayer hat gesagt, Unternehmen und Pendler würden dadurch sehr belastet. Finanzminister Klingbeil setzt sich laut seinem Ministerium auf europäischer Ebene für eine Übergewinnsteuer für Mineralölfirmen ein. Auch ein Spritpreisdeckel ist weiter im Gespräch. Um die deutsche Panzerbrigade in Litauen aufzubauen, will Bundesverteidigungsminister Pistorius einen Teil der Soldaten zum Dienst zwingen. Mit Freiwilligen seien aktuell fast 80% der Stellen besetzt, hat sein Ministerium mitgeteilt. Für einige hundert Dienstposten seien aber noch keine Männer oder Frauen gefunden worden, etwa bei Stellen für IT-Experten oder Logistikern. Die Britpop-Band Oasis wird erstmals seit 2009 wieder in Deutschland auftreten. Die Gruppe um die Brüder Liam und Noel Gallagher haben für den 2. und 3. Juli nächsten Jahres zwei Konzerte in der Münchner Allianz Arena angekündigt. Im Rahmen ihrer zweiten Reunion-Tour nach der Versöhnung zwischen den Gallagher-Brüdern kommen sie unter anderem auch nach Spanien, Frankreich oder auch Italien. Über das Design der neuen Euro-Banknoten dürfen ja alle EU-Bürgerinnen und Bürger in einer Online-Umfrage abstimmen. Mehr als 9 Millionen Menschen haben das bisher gemacht, meldet die Notenbank in Frankfurt. Teilnehmen kann man noch eine Woche lang bis zum nächsten Montag. Zur Wahl stehen europäische Persönlichkeiten wie Beethoven oder auch Da Vinci sowie Flüsse und Vögel.
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1: In der kommenden Nacht ist es gering bewölkt und niederschlagsfrei. Die Temperaturen gehen auf 17 bis 13 Grad zurück. Morgen ist es freundlich, am Abend wird es bewölkter, es ziehen Schauer oder Gewitter durch. Das Ganze bei 25 bis maximal 28 Grad.
2: Jetzt das Aktuellste aus der Antenne NRW Verkehrszentrale. A59 Duisburg Richtung Dienstlaken. Zwischen Dienstlaken-Hiesfeld und der Ausfahrt B8 Dienstlaken-West ist eine Unfallstelle noch nicht gesichert. Und auf der A1 Dortmund Richtung Münster zwischen Carmen-Zentrum und dem Carmener Kreuz hat es ebenfalls gekracht. Auch da ist noch nichts abgesichert. Auf der A2 Dortmund Richtung Hannover stockt es zwischen Bielefeld-Ost und Ostwestfalen-Lippe, da braucht ihr mindestens 33 Minuten länger. Habt ihr mehr entdeckt, dann gebt gern Bescheid per WhatsApp an die 0160 339 7000.
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5: Einen schönen Abend wünsche ich euch. Kurz nach 7 haben wir am Montag und wenn ihr um 22 Uhr noch nichts vorhabt, dann sei euch heute wärmstens empfohlen, wieder einzuschalten, denn dann läuft ja hier bei uns wie jeden Montag um 22 Uhr Mensch Maike, der Podcast mit Maike Busch in den Karfenberger, heute mit einem sehr ernsten Thema. Es geht nämlich um den Tod. Dafür hat sie zu Gast Tamara Heldner. Sie ist Kinder- und Jugendhospizbegleiterin. Mehr dazu reden wir gleich schon mal in weniger als 10 Minuten drüber.
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0: schönen Abend wünsche ich euch mit Antenne NRW. Bei Mensch Maike, dem Podcast mit Maike Busch und den Karfenberger, der jeden Montag 22 Uhr bei uns hier im Programm läuft. Da gibt es ja jede Woche besondere Gäste, spannende Geschichten und jede Woche auch nur was zu lachen. Dieses Mal wird es allerdings ein bisschen ernster, denn es geht um ein Thema, über das wir nicht so gerne sprechen, den Tod. Und trotzdem gehört er zum Leben dazu und damit auch die Frage, wie wir mit ihm umgehen. Und genau darüber spricht Maike mit der Kinder- und Jugendhospizbegleiterin Tamara Heldner. Sie erzählt von ihrer ehrenamtlichen Arbeit bei den Maltesern und den emotionalen Momenten, die sie dabei eben erlebt. Warum sie sich gerade für die Begleitung von Kindern und Jugendlichen entschieden hat, das hören wir schon mal jetzt.
1: Und irgendwann habe ich gedacht, so dieses Stillsein, das ist nichts für mich. Ich würde gerne, wenn ich jemanden begleite, auch auf dem letzten Lebensweg, der auch schon früher anfängt, als die meisten denken, dann würde ich gerne noch Leben geben. Ich glaube, das ist das, was mein Herzschlag ist, wo wir auch das bei den Maltesern sehen, wo es in der Hospizbegleitung darum geht, nicht dem Tagen, also man kann die Lebenstage nicht verlängern, aber man kann den Tagen mehr Leben geben. Und darum geht es, glaube ich.
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0: Westfalen-Lippe, da braucht ihr mindestens 33 Minuten länger. Habt ihr mehr entdeckt, dann gebt gern Bescheid per WhatsApp an die 0160 339 7000.
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1: 14. September 2002. Die Sugar Babes sind mit Round Round neu in den Charts. Dieser Song ist praktisch eine Mischung aus vielen verschiedenen Songs. Produzent Brian Higgins und Songwriterin Miranda Cooper sitzen mit den Sugar Babes zusammen im Studio. Das Schlagzeug-Instrumental des Songs ist fertig. Davon sind auch alle begeistert, aber Musik und Songtext werden immer noch gebraucht. Ihr habt 3 Stunden, euch was auszudenken, sagt Brian Higgins. Miranda Cooper geht also durch ihren Katalog an Songs, den sie in den letzten Jahren mal geschrieben, aber nie benutzt hat. Sie singt den Refrain von jedem einzelnen dieser Songs zum Schlagzeuginstrumental. Stunden später kommt sie dann endlich zu Round Round. Higgins hört es und weiß sofort, das ist es. Die Sugar Babes nehmen den Song auf und die Nummer ist im Kasten. Hammer Song, tolle Stimmen und ohne die gute Arbeit von Miranda Cooper wären alle wohl nie so weit gekommen.

0: So, jetzt zum Montagabend hier bei Antenne NRW nochmal ein ganz schnelles News-Update für euch. Grünministerin Verena Schäfer plant in NRW einen neuen Abschiebeknast für rund 313 Millionen Euro. Der Neubau auf einem alten Militärgelände in Mönchengladbach sorgt wegen der enormen Summe für Redebedarf. Währenddessen setzt die Stadt Essen gemeinsam mit Ministerpräsident Hendrik Wüst ein wichtiges Zeichen für das Miteinander. Eine neu unterzeichnete Charta soll nämlich die Vorbeugung von Einsamkeit fest in der Kommunalpolitik verankern. 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Klick dich doch gerne mal rein.
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1: Ich bin Gregor Jose Moser. Tiefgaragen, Tunnel oder ganz klassische Bunker. Solche Schutzräume retten im Ernstfall Leben und bieten Sicherheit. Doch wo sich der nächste Schutzraum befindet, weiß man häufig nicht. Deshalb hat Bundesinnenminister Dobrindt angekündigt, zusammen mit den Ländern eine strukturierte Online-Datenbank aufzubauen, in der die Menschen in Deutschland nachschauen können. Immer mehr Apotheken müssen zumachen. Um dagegen anzukämpfen, sollen sie künftig mehr Aufgaben übernehmen und das soll den Patientinnen und Patienten zugutekommen. Neben der Abgabe von Medikamenten wolle man sich mehr in der Gesundheitsversorgung engagieren, hat der Chef der Deutschen Apothekerverbände Thomas Preis angekündigt. Als Beispiele nannte er Blutabnahmen, mehr Impfungen oder auch Beratungen zur Raucherentwöhnung. Erstmals seit 2009 kommen Oasis zurück nach Deutschland. Die Band um Liam und Noel Gallagher hat in den sozialen Medien zwei Konzerte für den 2. und 3. Juli 2027 in München angekündigt. Mehr von Zoe Tassovali.
2: Fans hatten lange auf weitere Konzerte gehofft und Oasis selbst immer wieder Hinweise gestreut, dass München auf dem Tourplan stehen könnte. Jetzt ist klar, die Stadt gehört zu einer ganzen Reihe neuer Termine in Europa und den USA. Tickets gibt's noch nicht. Wer welche kaufen will, muss sich zunächst einmal auf der Oasis-Webseite registrieren. Die Brüder hatten sich 2009 im Streit getrennt. Erst im vergangenen Jahr standen sie nach 16 Jahren wieder gemeinsam auf der Bühne.
1: Von einem politischen Neustart in den Beziehungen spricht Bundesaußenminister Wadephul. Der war heute in Budapest zu Gast. Dabei hat er sich erfreut darüber gezeigt, dass Ungarn nach der Abwahl des rechtsnationalistischen Ministerpräsidenten Orbán wieder einen proeuropäischen Kurs fährt. Die neue Regierung habe wichtige Schritte unternommen, um den Rechtsstaat wiederherzustellen, lobte Wadephul.
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1: In der kommenden Nacht ist es gering bewölkt und niederschlagsfrei. Die Temperaturen gehen auf 17 bis 13 Grad zurück. Morgen ist es freundlich, am Abend wird es bewölkter, es ziehen Schauer oder Gewitter durch. Das Ganze bei 25 bis maximal 28 Grad.
3: Jetzt das Aktuellste aus der Antenne NRW Verkehrszentrale. Auf der A52 Marl Richtung Gelsenkirchen zwischen Gelsenkirchen-Bur West und dem Übergang zur B224 ist nach einem Unfall der rechte Fahrstreifen gesperrt. Auf der A2 Dortmund Richtung Hannover zwischen Bielefeld Ost und Ostwestfalen-Lippe steht ihr im Stau, plant mindestens 33 Minuten mehr ein. Auf der A4 Herlen-Aachen Richtung Köln zwischen dem Kreuz Köln-West und Köln-Klettenberg braucht ihr rund 11 Minuten länger. Auf der A42 Emscher Schnellweg Dortmund Richtung Kamp-Lindfort zwischen Oberhausen Zentrum und Oberhausen Buschhausen gibt es stockenden Verkehr. Habt ihr mehr entdeckt, dann gebt gern Bescheid per WhatsApp an die 0160 339 7000.
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1: In der kommenden Nacht ist es gering bewölkt und niederschlagsfrei. Die Temperaturen gehen auf 17 bis 13 Grad zurück. Morgen ist es freundlich, am Abend wird es bewölkter, es ziehen Schauer oder Gewitter durch. Das Ganze bei 25 bis maximal 28 Grad.
2: Jetzt das Aktuellste aus der Antenne NRW Verkehrszentrale. Auf der A52 Marl Richtung Gelsenkirchen zwischen Gelsenkirchen-Bur-West und dem Übergang zur B224 ist nach einem Unfall der rechte Fahrstreifen gesperrt. Auf der A2 Dortmund Richtung Hannover zwischen Bielefeld-Ost und Ostwestfalen-Lippe steht ihr im Stau, plant mindestens 33 Minuten mehr ein. Auf der A4 Herlen-Aachen Richtung Köln zwischen dem Kreuz Köln-West und Köln-Klettenberg braucht ihr rund 11 Minuten länger. Auf der A42 Emscher Schnellweg Dortmund Richtung Kamp-Lindfort zwischen Oberhausen-Zentrum und Oberhausen-Buschhausen gibt es stockenden Verkehr. Habt ihr mehr entdeckt, dann gebt gern Bescheid per WhatsApp an die 0160 339 7000.

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1: Ich bin Gregor Jose Moser. Zwei große Wahlen stehen in Deutschland diese Woche an. Am Sonntag wird in Mecklenburg-Vorpommern ein neuer Landtag und in Berlin das Abgeordnetenhaus gewählt. In der Hauptstadt zeichnet sich weiter ein Kopf-an-Kopf-Rennen ab. In einer Insa-Umfrage kommen die aktuell regierende CDU und die Linke jeweils auf 20%. Dahinter liegen die AfD mit 18%, die Grünen mit 16%, die SPD mit 12% und das BSW mit 5%. Russland und die Ukraine wollen offenbar ihre gegenseitigen Angriffe auf Energieanlagen stoppen, das schreibt US-Präsident Trump. Tina Eck berichtet aus den USA.
2: Trump steht hier zu Hause wegen astronomischer Benzin- und Dieselpreise schwer unter Druck. Dass in erster Linie sein Iran-Krieg und die beeinträchtigte Schifffahrt durch die Straße von Hormuz daran schuld sind, versucht Trump außen vor zu lassen. Er schießt sich auf Kiew und Moskau ein. Der Beschuss der dortigen Energieanlagen sei für die Ölknappheit verantwortlich.
1: Mehr Zeit und Geld sollte Europa in künstliche Intelligenz investieren. Dazu rät eine Gruppe von internationalen Experten. Die EU laufe Gefahr, bei KI-Systemen abhängig zu werden von einer Handvoll anderer Regierungen und Einzelpersonen. So die Warnung. Mehrere Milliarden müssten in die Technologie investiert werden. Außerdem sei es dringend nötig, dass die EU-Staaten beim Thema KI enger zusammenarbeiteten, heißt es. Sie sind weltberühmt für Hits wie Wonderwall, Live Forever oder Don't Look Back in Anger. Die Britpop-Band Oasis wird erstmals seit 2009 wieder in Deutschland auftreten. Die Gruppe um die Brüder Liam und Noel Gallagher haben für den 2. und 3. Juli nächsten Jahres zwei Konzerte in der Münchner Allianz Arena angekündigt. Im Rahmen ihrer zweiten Reunion-Tour nach der Versöhnung zwischen den Gallagher-Brüdern kommen sie unter anderem auch nach Spanien, Frankreich oder auch Italien.
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1: In der kommenden Nacht ist es gering bewölkt und niederschlagsfrei. Die Temperaturen gehen auf 17 bis 13 Grad zurück. Morgen ist es freundlich, am Abend wird es bewölkter, es ziehen Schauer oder Gewitter durch. Das Ganze bei 25 bis maximal 28 Grad.
3: Jetzt das Aktuellste aus der Antenne NRW Verkehrszentrale. Vorsicht auf der A59, Köln Richtung Bonn zwischen Dreieck Bonn-Nord-Ost und Bonn-Wielich. Da steht ein defekter LKW auf dem Standstreifen. Auch auf der A52, Düsseldorf Richtung Essen im Bereich Kreuz Düsseldorf-Nord gibt es Ärger mit einem defekten Fahrzeug. Auf der A2 Dortmund Richtung Hannover zwischen Bielefeld-Ost und Ostwestfalen-Lippe steht ihr im Stau. Ihr braucht mindestens 19 Minuten länger. Auf der A4 Herlen-Aachen Richtung Köln zwischen Kreuz Köln-West und Köln-Eiffeltor stockt es. Habt ihr mehr entdeckt, dann gebt gern Bescheid per WhatsApp an die 0100 60 339 7000.
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2: In der kommenden Nacht ist es gering bewölkt und niederschlagsfrei. Die Temperaturen gehen auf 17 bis 13 Grad zurück. Morgen ist es freundlich, am Abend wird es bewölkter, es ziehen Schauer oder Gewitter durch. Das Ganze bei 25 bis maximal 28 Grad.
3: Jetzt das Aktuellste aus der Antenne NRW Verkehrszentrale. Vorsicht auf der A59, Köln Richtung Bonn zwischen Dreieck Bonn-Nord-Ost und Bonn-Wielich. Da steht ein defekter LKW auf dem Standstreifen. Auch auf der A52, Düsseldorf Richtung Essen im Bereich Kreuz Düsseldorf-Nord gibt es Ärger mit einem defekten Fahrzeug.

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1: Ich bin Hendrik Daum. Benzin ist in Deutschland mittlerweile so teuer wie noch nie und die Politik bespricht mögliche Gegenmaßnahmen. Die SPD fordert einen Preisdeckel sowie eine Übergewinnsteuer. In einem Positionspapier der Sozialdemokraten heißt es, Mineralölkonzerne würden die aktuelle Krise schamlos ausnutzen, um Rekordgewinne auf Kosten der Bürger zu machen. CSU-Chef Söder hat sich dagegen dafür ausgesprochen, dass Deutschland, wie schon Österreich, die steuerlichen Mehreinnahmen durch die gestiegenen Preise an die Bürger zurückgeben sollte. Im Ringen um die Arktis will Europa künftig stärker mitmischen. Bundeskanzler Merz und Vertreter 11 weiterer Länder haben sich bei einem Gipfel in Finnland darauf verständigt, das Engagement der EU auszubauen. Sue Tassovaali mit den Einzelheiten.
2: Die größte Bedrohung sehen die Gipfelteilnehmer in Russland. Deshalb wollen sie den Norden besser überwachen, mehr Informationen austauschen und wichtige Anlagen an Land und auf See schützen. Gleichzeitig geht's ums Geschäft. Durch das schmelzende Eis entstehen neue Schifffahrtsrouten. Außerdem lagern in der Region wichtige Rohstoffe.
1: Tiefgaragen, Tunnel oder ganz klassische Bunker. Solche Schutzräume retten im Ernstfall Leben und bieten Sicherheit. Doch wo sich der nächste Schutzraum befindet, das weiß man häufig nicht. Deshalb hat Bundesinnenminister Dobrindt angekündigt, zusammen mit den Ländern eine strukturierte Online-Datenbank aufzubauen, in der die Menschen in Deutschland nachschauen können. Die Britpop-Band Oasis wird erstmals seit 2009 wieder in Deutschland auftreten. Die Gruppe um die Brüder Liam und Noel Gallagher haben für den 2. und 3. Juli nächsten Jahres zwei Konzerte in der Münchner Allianz Arena angekündigt. Im Rahmen ihrer zweiten Reunion-Tour nach der Versöhnung zwischen den Gallagher-Brüdern kommen sie unter anderem auch nach Spanien, Frankreich und nach Italien.
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1: In der Nacht, da ist es maximal ein bisschen bewölkt. Regen gibt es nicht. Die Temperaturen gehen bis in der Früh runter auf 17 bis 13 Grad. Morgen ist es freundlich. Am Abend wird es dann bewölkt. Da es ziehen Schauer oder auch Gewitter durch. Das Ganze bei 25 bis 28 Grad morgen.
3: Jetzt das Aktuellste aus der Antenne NRW Verkehrszentrale. Vorsicht auf der A1 Münster Richtung Dortmund zwischen Kamener Kreuz und Kamen Zentrum. Da ist nach einem Unfall noch nichts gesichert und zwar auf allen Fahrstreifen. Auch auf der A44 Kassel Richtung Dortmund zwischen Kreuz Unna Ost und Kreuz Dortmund Unna müsst ihr aufpassen. Hier ist die Unfallstelle auf dem rechten Fahrstreifen noch nicht abgesichert. Auf der A2 Dortmund Richtung Hannover zwischen Bielefeld Ost und Ostwestfalen-Lippe steht ihr im Stau. Ihr braucht mindestens 14 Minuten länger. Auf der A4 Köln Richtung Olpe zwischen Eckenhagen und Wenden habt ihr stockenden Verkehr. Habt ihr mehr entdeckt, dann gebt gern Bescheid per WhatsApp an die 0160 339 7000.
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1: Hallo und herzlich willkommen bei Mensch Maike. Wir sprechen hier in diesem Podcast Mensch Maike jede Woche über das echte Leben. Und heute sprechen wir über ein absolutes Tabuthema. Über etwas, das wir am liebsten ganz weit wegschieben möchten. Und ja, wir reden heute über den Tod. Genauer gesagt, den Tod von Kindern und Jugendlichen. Ich freue mich auf ein ungeschminktes, hochemotionales und ganz wichtiges Gespräch. Herzlich willkommen, Tamara Helder.
2: Danke, Maike. Es ist ein Privileg, bei dir zu sein.
1: Oh, bist du süß. Geht ja schon gut los. Das Thema heute geht wirklich an die Nieren. Und ich habe mir lange Gedanken darüber gemacht und habe mich dann dazu entschieden, dieses Thema aufzugreifen, weil es so wichtig ist. Jeder kennt den Spruch von uns, Ruhe in Frieden. Mhm. Und ich sage schon seit ganz, ganz langer Zeit, warum eigentlich immer erst nach dem Tod, warum kann man nicht in Frieden leben? Und unsere Gesellschaft ist so gespalten. Und jetzt gehen wir natürlich noch an die Kleinsten, an die schönsten Seelen, nämlich an die Kinder. Mhm. Und das ist natürlich unverständlich. Du bist im Jugendhospizdienst der Malteser, richtig?
2: Genau. Es nennt sich Kinder- und Jugendhospizbegleitung für Kinder. Genau, also Kinder und Jugendliche. Ja.
1: Und ich habe diese Geschichte gehört und habe gedacht, das ist so unfassbar wichtig, dass du heute hier mein Gast bist. Und weißt du, die Frage, Gott sei Dank musste ich das nicht erleben. Ich glaube, das sagt jede Mutter. Aber es gibt ja viele Elternteile, die das erleben müssen. Und wenn ein Kind unheilbar krank ist, hast du den Mut aufgebracht, diese Kinder zu begleiten, freizeitlich, ehrenamtlich und vor allen Dingen auch den Familien zu helfen. Und du begleitest diese Kinder und diese Familien durch eine besonders schwere Zeit. Mhm. Wenn man sowas macht, dann zucken doch erstmal die meisten Menschen, oder wenn man darüber redet, oder?
2: Immer. Ich kriege immer zuallererst den Satz, boah, ich könnte das nicht. Und ehrlich gesagt war es für mich auch ein Weg dorthin. Ne? Ich habe nicht bei den Kindern gestartet, sondern ich habe mit Erwachsenenbegleitung gestartet. Und habe dann aber aufgrund meiner Persönlichkeit gemerkt, wenn Erwachsene sterbend sind, ist der Prozess oft ein bisschen anders. Da hält man am Ende eher die Hand und man muss still sein, man muss das ein bisschen aushalten, man muss da sitzen. Und irgendwann habe ich gedacht, so dieses Stillsein, das ist nichts für mich. Ich würde gerne, wenn ich jemand begleite, auch auf dem letzten Lebensweg, der auch schon früher anfängt, als die meisten denken, dann würde ich gerne noch Leben geben. Ich glaube, das ist das, was mein Herzschlag ist, wo wir auch das bei den Maltesern sehen, wo es in der Hospizbegleitung darum geht, nicht dem Tagen, also man kann die Lebenstage nicht verlängern, aber man kann den Tagen mehr Leben geben. Und darum geht es, glaube ich.
1: Genau, das hast du so schön gesagt. Ja. Ich sage das auch mal, du kannst im Leben nicht mehr Tage, aber dem Tage mehr Leben geben. Genau. Und jetzt macht ihr das eigentlich ja bei den Allerkleinsten.
2: Mhm. Genau, also wir kümmern uns um Kinder, die eine stark lebenseinschränkende Diagnose haben. Ne? Das ist quasi so die Voraussetzung, die schon uns dazu veranlasst oder die Pflege darum veranlasst, dass sie schon anbieten, hey, möchtet ihr gerne einen Hospizbegleiter haben? Da schrecken manche erstmal zurück. Wir erzählen das aber dann so, wenn wir kommen, dass wir auch wirklich sagen, wenn wir kommen, muss niemand sterben. Also wir sind nicht der Tod an sich, sondern jemand könnte wieder gesunden und dann wäre das immer ein Grund zu sagen, hey, alles ist in Ordnung und dann ziehen wir uns wieder zurück. Mhm. Aber in den meisten Fällen weiß man eben, dass die Lebensdauer sehr stark verkürzt sein wird, ne, mit den Diagnosen, die Kinder haben. Und dann versuchen wir so früh wie möglich die Kinder auch schon kennenzulernen und die Familien. Wir begleiten nie ein Kind alleine, sondern wir begleiten immer das ganze Konstrukt. Wir begleiten die Eltern, so sie es denn brauchen. Wir begleiten die Geschwister, so sie es denn brauchen. Jeder, der Bedarf hat, darüber zu reden, aber halt auch eben genau das betroffene Kind.
1: Jetzt haben wir gerade schon gesagt, du hast angefangen in der Sterbebegleitung für Erwachsene. Das war dir zu ruhig, aber wie bist du überhaupt auf die Idee gekommen, Menschen beim Sterben die letzte Ehre zu weisen, die Hand zu halten und einfach dabei zu sein? Ich meine, auch dazu gehört ja schon eine riesengroße Portion Mut. Wie kommt man auf so eine Idee?
2: Ich habe ein bisschen gehofft, dass du mich das fragst.
1: Das brennt mich schon die ganze Zeit auf der Zunge, ja, aber ich wollte dich gar nicht unterbrechen. Mhm. Weil ich meine, gerade der Tod, ne, das wird ja immer so weit weggeschoben von allem. Und wir vergessen manchmal während des Lebens, dass der Tod zum Leben gehört. Absolut. Und niemand von uns weiß, wann er an deiner Tür klopft. Ist so. Was ja auch gut ist.
2: Genau. Das war damals, ich bin im Außendienst tätig gewesen für Medizinprodukte und ich hatte einen Patienten, den ich begleitet habe. Der hat auch eine Diagnose gehabt, wo klar war, der wird nicht mehr sehr lange leben. Und als ich bei dem quasi eine Behandlung gemacht habe und wir fertig waren und die Ärzte und die Krankenschwester in den Raum verlassen haben und dann zog er einen Stuhl an sein Bett und sagt, haben Sie noch einen Moment Zeit? Können Sie noch einen Moment bei mir sitzen? Und das habe ich gemacht, die Zeit habe ich mir genommen. Mhm. Und dann hat er mir erzählt, der lag für längere Zeit im Koma, mhm. Was er im Koma erlebt hat. Das war eine ganz finstere Vision, würde ich es jetzt mal beschreiben. Also vielleicht würde ich heute sagen, ich kann mir vorstellen, es war eine schlimme Nahtoderfahrung. Und wenn wir über Nahtoderfahrung hören, hören wir ja oft Lichtvolles und Schönes.
1: Habe ich bis dato nur gehört. Mm. Ich habe noch nie gehört, dass das auch negativ sein kann.
2: Voll. Und der hatte was ganz Schlimmes erlebt. Und der
1: Darfst du darüber reden?
2: Ich darf, glaube schon darüber reden, weil, genau, ja niemand weiß, wer es war. Der hatte erlebt, dass er wie an einem Seil hing mit den Händen. Also seine Hände waren danach auch tatsächlich gelähmt in diesem Zustand. Der hing da dran und wurde in einen dunklen Sog gezogen, so hat er es mir beschrieben. Und an dem anderen Ende des Seils hing seine Familie. Und er wollte und konnte die nicht loslassen. Und es war wohl ein Kampf, ein richtig schlimmer Kampf. Und er hat gesagt, er weiß nicht, ob das 20 Sekunden gedauert hat oder 2 Wochen, das weiß er einfach nicht mehr. Und was aber für ihn das Schlimmste war, da seine Frau und seine Kinder sowieso so betroffen waren von seiner Krankheit und dem Weg des Sterbens, hatte er keinen Willen oder er hat sich nicht getraut, den Mut zu fassen, mit seiner Familie zu reden und die damit auch noch zu belasten. Mhm. Und da habe ich einfach gemerkt, okay, ich kann hier an diesem Platz einfach dadurch, dass ich mein Ohr schenke, ich hatte auch keine Antwort auf seine Frage, habe mich später auf den Weg gemacht, mir selber Fragen zu stellen, ne, und Antworten zu finden. Aber zu dem Moment hatte ich keine Antwort. Ich habe das erstmal so angenommen und hat ihm Trost geschenkt, einfach nur, weil ich ihm zugehört habe und er sich dadurch erleichtern konnte. Genau. Der ist dann tatsächlich nicht so lange darauf auch verstorben. Und wir hatten aber so ein paar Sachen noch besprochen, so ein paar Ideen, was er noch machen könnte, vielleicht auch, um ein bisschen Erleichterung zu haben. Er hat dann noch Briefe geschrieben an ein paar Leute und so weiter. Also das war gut für ihn. Ich glaube, dadurch kam auch viel Frieden, den Frieden, den du auch gerade benannt hast. Was ich aber gemacht habe, ich bin nach Hause gefahren und ich habe mit meinem Papa darüber geredet, auch anonym selbstverständlich, und weil der war meinem Vater irgendwie sehr ähnlich. Wir hatten deshalb auch eine gute Connection. Und dann hat mein Vater gesagt, er hätte einen Freund und der würde sowas machen, der würde Sterbende begleiten. Und in dem Moment war das, als würde jemand mein Herz dafür öffnen. Und dann habe ich mich auf die Suche gemacht nach einem Träger, der mich unterstützen würde, und bin bei den Maltesern gelandet, weil die bei mir auch nicht weit sind von meinem Zuhause. Und dort habe ich die Ausbildung gemacht zur Hospizbegleiterin und habe dann, ich meine, das waren 2 Jahre, in der Erwachsenenbegleitung gearbeitet. Und später habe ich dann noch eine Zusatzausbildung gemacht für die Kinder- und Jugend. Hospiz- und Trauerbegleitungsarbeit.
1: Wie lange dauert so eine Ausbildung?
2: Also die erste Ausbildung war ein halbes Jahr, wobei wir uns da, ich glaube, einmal die Woche getroffen hatten. Und das waren 2 oder 3 Wochenenden, die auch sehr intensiv waren, wo man auch selbst mit dem eigenen Tod konfrontiert wird. Und wo wir uns solche Gedanken gemacht haben wie: Wenn der letzte Tag deines Lebens und du würdest wissen, du stirbst morgen, was würdest du heute tun? Und dann hast du 2 Stunden Zeit und einen Zettel und einen Stift. Und dann sitzt du da und denkst, was ist die Ehrlichkeit meines Herzens? Was würde ich ehrlich heute tun, wenn ich wüsste, morgen sterbe ich? Und was passiert ist, es reduziert sich auf ein Minimum dessen, was man eigentlich braucht. Man geht dann nie shoppen. Man hat so wenig Bedürfnisse eigentlich und dann versteht man, es gibt ein paar Menschen, die man dann um sich rum haben will, vielleicht möchte man auch alleine sein. In meinem Fall war es so, dass ich davon geträumt hätte, meine Familie um mich zu haben und ehrlicherweise 10 Sahnetorten, die ich reuelos essen würde. Das habe ich tatsächlich auch aufgeschrieben, weil es war immer so, dass ich immer mir zu viele Gedanken über Sahnetorten gemacht habe. Und dann denkt man mal so, wie einfach das Leben doch sein könnte, wenn wir wüssten, wir sterben morgen. Und dieser Gedanke ist ein Gedanke, da haben viele Menschen sich schon damit einhergetan. Mhm. Ich habe ein Buch gelesen über Mönche, die leben das Prinzip Memento Mori, bedenke, dass du sterblich bist. Und die gehen am Tag morgens, bevor sie zum Frühstück gehen, an einem geöffneten leeren Grab vorbei, um sich zu vergegenwärtigen, heute könnte der Tag sein, an dem ich da reinkomme. Aber dann nicht in dem Negativ und in der Trauer zu bleiben, sondern in die Freude zu kommen, dass dieser Tag ein Lebenstag ist.
1: Oh, das ist so schön.
2: Ne? Und dass wir den leben dürfen und dass er geschenkt ist. Und dann dachte ich, das ist die Ausrichtung in unserer Gesellschaft. Darf und muss da wieder hin. Und die Endlichkeit unseres Lebens hat ein Geheimnis inne, weil das macht, dass die Tage wertvoll werden.
1: Und das ist welches Geheimnis?
2: Ja, dass die Tage, die wir haben, wertvoll sind, weil sie begrenzt sind.
1: Jetzt habe ich es verstanden.
2: Na? Und nicht, dass wir quasi einfach darauf hinleben können, sondern wir sollten uns mehr vergegenwärtigen, dass es überhaupt nicht Not tut, zu streiten, dass es nicht Not tut, irgendwie in Konflikten zu verweilen, weil diese Lebenstage und diese Zeit so kostbar ist. Und ich glaube, das ist die Ausrichtung und der Blick, die wir in der Hospizarbeit auch verfolgen. Zu sagen, der Tod ist wichtig, in die Mitte der Gesellschaft zu holen, nicht weil es nur was Schlimmes ist, im Gegenteil, sondern weil auch so viel Gutes darin steckt, auf das Leben zu blicken, unter dieser Perspektive.
1: Ich bin total geflasht, ich bin gerührt, ich weiß gar nicht, ich muss ein bisschen so nach Worten ringen. Also man macht mich auch wenig sprachlos, aber und ich dachte, ich bin schon sehr aufgeklärt über den Tod, aber ich habe jetzt gerade schon wieder ganz viel Neues darüber gelernt. Und du machst das mit so einer Hingabe, du sagst das mit so einer Hingabe und mit so viel Wahrem, dass es sich wirklich lohnt, darüber nachzudenken und dem Tag noch mehr Sinnvolleres zu schenken, anstatt sich manchmal an solchen Kleinigkeiten aufzuhalten, die in dem Moment groß erscheinen, aber ganz nichtig sind.
2: Genau, so ist es. Darum, ich würde fast jedem Menschen empfehlen, sich mal die Zeit zu nehmen und die Gedanken zu machen, was würde ich tun, wenn ich wüsste, morgen ist es vorbei. Ne? Und dann ist es aber auch so, dass wir in der Hospizbegleitung auch viel lernen. Eine Kollegin von mir hat mal gesagt, wenn wir die Türklinke in der Hand nehmen, für jemanden zu besuchen, dann können wir uns sicher sein, wir werden reicher rausgehen, als wir reingegangen sind. Und das ist wirklich so, weil Menschen, die sterbend sind schon oder wissen, wie begrenzt ihr Leben ist und das einfach schon vergegenwärtigt haben, die leben schon aus dieser Kraft. Und die sind nicht mehr so umgetrieben, sondern die fokussieren sich aufs Wesentliche. Was ist jetzt wichtig? Und wir dürfen das lernen. Und so kommst du tatsächlich auch aus solchen Gesprächen raus.
1: Dann hast du dich entschieden, nach 2 Jahren, nachdem du Erwachsene begleitet hast, dass du dich auf die Kinder konzentrierst. Mhm. Macht dir das nicht auch manchmal Angst, wenn du siehst, da ist ein Kind jungen Alters, vielleicht noch nicht mal die 10 Jahre erreicht und die haben nicht mehr viel vom Leben? Weißt du, lebt man das nicht auch mit, nimmt man es nicht auch mit nach Hause? Das stelle ich mir am allerschwierigsten vor, dass diese Bindung aufgebaut wird. Und dass man da voller Mitleid einfach rangeht und sagt, ich möchte dieses Kind einfach nur noch beschützen und ich möchte, dass es länger lebt.
2: Aber wovor kann ich es beschützen? Ich kann es nicht beschützen, ich kann es nur beschenken. Und ich hatte Respekt davor, zu den Kindern zu gehen, weil meine Kinder, ich bin auch Mama, damals noch klein waren, eigentlich in dem ähnlichen Alter von den Kindern, die ich dann auch begleite. Aber ich ändere ja nichts daran. Also zu verstehen, ich habe diese Macht nicht. Ich kann, also niemand, und wenn wir uns auch noch so jung halten mit Operationen und mit was weiß ich was, wir werden alle dem Tod ins Auge blicken müssen und wir müssen uns damit konfrontieren. Und nur weil wir es verschweigen, ist es dennoch da. Ich habe dann selbst angefangen, mir viele Fragen zu stellen, weil ich die natürlich auch von den Kindern gestellt bekomme. Ich habe ein Mädchen begleitet und die hat mal zu mir gesagt, ich verstehe das nicht. Warum sind Leute trauriger, wenn Kinder sterben, als wenn Erwachsene sterben? Am Ende ist Sterben doch immer Sterben.
1: Ach Gott,
2: und ich dachte,
1: sie hat
2: so
1: recht.
2: Ja, sie hat eigentlich recht, natürlich hat sie recht. Und dann habe ich ihr versucht zu erklären, dass wir glauben, dass Kinder einfach noch das Recht gehabt hätten auf mehr Lebenszeit, weil sie noch nicht so viel hatten. Und sie hat gesagt, aber wer hat denn das Recht auf Lebenszeit? Und ich dachte, okay, krass, ich lerne hier gerade wirklich von einem ganz jungen Mädchen.
1: Wie alt war die?
2: Ich glaube, in dem Moment war die so um die 14.
1: Wahnsinn.
2: Ja.
1: Und das ist ja auch nochmal so eine Zeit, ich meine, mitten in der Pubertät und da so klare Gedanken zu fassen, das ist ja unfassbar.
2: Toll. Also das sind auch spannende Gespräche, ne? Je nach Alter. Kinder haben eine krasse Vorstellung vom Tod und die erzählen dir das auch. Also ich habe Kinder begleitet in der Trauer um die Oma und dann habe ich gesagt, was glaubt ihr denn, wo die Oma ist? Und dann erzählen die dir alles. Also die wissen das. In ihrer Welt wissen die das. Naja, die wissen dann, die stellen sich einen Himmel vor und die Oma, die läuft dann da und das ist eher so wie eine Blumenwiese, sagen die einen. Ne? Und die anderen sagen, also die Oma, die hat immer gerne Kuchen gebacken und wir sind ganz sicher, die lebt jetzt in einem Kuchen und so. Also man hat da ganz die wildesten Vorstellungen. Aber man wird auch mit Fragen konfrontiert, wie, ja, warum lässt zum Beispiel ein Gott sowas zu? Ne? Also warum muss ich hier liegen? Warum bin ich quasi sterbend in diesem Alter? Warum ist Oma gestorben? Also da gibt es tausend Sachen. Und die Kinder bauen sich aber so ihre Antwort darauf, wo ich aber immer auch appelliere, auch an die Eltern, an die Verwandten, an die Familie, wenn Kinder Fragen stellen, sie ehrlich zu beantworten. Wir hatten mal ein Thema, ein Mädchen hatte gefragt, dem ist der Papa gestorben und sie hat gefragt, wo ist mein Papa? Und dann hat die Mama gesagt, Papa ist jetzt ein Schmetterling. Was schön ist, weil die Mama ihr Kind damit irgendwie schützen wollte, aber diese Idee geht nur so lange auf, bis man den nächsten toten Schmetterling findet. Darum glaube ich, ist es ganz wichtig, die Kinder wirklich mit einer ganz großen Ehrlichkeit da abzuholen und zwar in ihrem Alter gerecht. Na, also wenn ein Kind Fragen stellt, Kinder zum Beispiel im Alter von 3, 4, 5 Jahren, die können mit dem Wort Tod nichts anfangen. Die glauben, Tod ist wie einkaufen gehen. Ja, Papa ist tot und der kommt in 2 Stunden wieder. Die haben noch keine Verknüpfung dazu.
1: Ich kann mich daran erinnern, ich war auch recht jung, wenn meine Oma gestorben ist, mein Opa zuerst. Und dann, der Opa ist tot, ja, wo ist er jetzt? War dann auch meine Frage, ja, der ist eingeschlafen.
2: Ja.
1: Und das hat in mir bewirkt, dass ich Angst hatte, einzuschlafen.
2: Immer so, oft so, wirklich.
1: Genau, weil ich dachte, dann werde ich vielleicht morgen gar nicht mehr wach. Und das sind natürlich auch so Sachen, man macht sich da gar keine Gedanken darüber. Und dann haben meine Eltern auch immer gesagt, die sind im Himmel. Also der Himmel war ja ganz klar und ich habe immer gesagt, okay, Wolke 7 ist für unsere Familie reserviert. Wir treffen uns da alle wieder und manchmal, und das ist ja das Verrückte eigentlich auch, es gibt Dinge zwischen Himmel und Erde, die kann man nicht erklären. Also es ist auch gewesen, dass mein Bruder verstorben ist vor kurzer Zeit. Und als wir im hohen Norden zur Beerdigung gefahren sind, mein Bruder hat Kaninchen und Hasen geliebt. Der hatte die immer, solange er noch laufen kann. Der war sehr krank, der hatte MS. Und saß dann im Rollstuhl und hatte dann auch keine Tiere mehr, weil er auf Hilfe angewiesen war. Aber am Tag der Beerdigung sitzen wir in Norderney auf einer Bank. Da war ein riesen Volksfest nebendran. Also es war laut, ja, mit Riesenrad und so weiter und so fort. Mit Musik. Blasmusik, also es ist ja jetzt nicht irgendwie was, wo sagen, Tiere hätten da jetzt Bock drauf. Ne? Und wir sitzen auf dieser Bank an der Jule, bevor das Schiff losging, das war eine Seebestattung, da kommt ein Hase auf uns zugelaufen. Und ich dachte, das gibt's doch jetzt nicht, das ist doch nicht dein Ernst. Und da hat man doch das Gefühl, das ist ein Zeichen. Und wo ich dann auch denke, dass man aus dem Himmel heraus kommunizieren kann, indem man uns solche Zeichen schickt. Das ist jetzt so meine Idee davon, wie Tote sich bemerkbar machen können, denn ich glaube auch, dass die nicht weg sind, sondern sie sind halt nur nicht mehr in diesem physischen Körper, aber gedanklich sind sie noch ganz nah bei uns. Und ich sage auch immer, Tote sind erst dann tot, wenn wir nicht mehr über sie reden. Dann sind sie wirklich vollkommen weg, weil solange sie noch in unseren Herzen wohnen und wir die Erinnerung an sie haben, erhalten wir sie ja noch am Leben. Man muss drüber sprechen.
2: Was ich Trauernden gerne sage, ist, hör mal in dein Herz und schau mal die Liebe an, die du jetzt noch hast für denjenigen, der vielleicht physisch nicht mehr hier ist, aber diese Liebe ist immer noch die gleiche. Und dadurch bleiben Verstorbene auch in unserem Leben, so ist es schon, das glaube ich auch. Ich glaube, dass ich habe dann viele Fragen gestellt und kam jetzt nicht drauf, dass Tote sich bemerkbar machen, aber ich bin dann selbst zum Glauben gekommen. Ich glaube tatsächlich, dass wir zum Beispiel einen Gott haben, der Trauernde tröstet. Dass wir einen Gott haben. Also wenn du jetzt auf die Hasen, ne, mit deinem Bruder. Ich glaube wirklich, dass das so ist und dass wir auch getröstet sein sollen. Und dass es auch wichtig ist, auch da wieder das Thema gesellschaftsfähig zu machen, weil oft sind Trauernde auch ein bisschen vereinsamt, weil man sich mit denen dann nicht konfrontieren will, weil man auch nicht weiß, was man denen sagen soll. Und dann wechselt man die Straßenseite, wenn man jemanden sieht, der in Trauer ist. Dabei sollten wir proaktiv auf die zugehen und sollten sagen, hey, ich finde gerade keine Worte für dich. Aber wenn du möchtest, ich nehme dich in den Arm. Und Trauernde zum Beispiel vergessen oft zu essen. Wenn ich manchmal, wenn Leute hilflos sind, Trauernden gegenüber, sage ich, es ist gar kein Problem. Nimm ein paar Tupper-Schüsseln, koch was Gutes zu essen, tuppert es denen ein, bringst denen hin. Weil die vergessen es auch zu essen. So, und du kannst auch darüber ganz viel Beistand transportieren, auch wenn du gerade keine Worte hast, wenn du gerade nicht trösten kannst. Wir haben neulich, ist bei uns in der Region, ein junger Mann verstorben. Ja? Mhm. Wie sollst du die Eltern trösten? Du kannst ja nicht sagen, der kommt wieder. Aber du kannst sie trösten, indem du mit ihnen traurig bist, weil ich glaube an das Sprichwort, dass geteiltes Leid halbes Leid ist. Mhm. Und darum glaube ich, dass wenn wir dann einfach zusammenrücken und zusammenstehen, das Prinzip, was wir früher gelebt haben, dass Familien in einem Haus, ein ganzes Trauerhaus, hat man damals gesagt, ein Verstorbener, der blieb da noch mehrere Stunden oder sogar bis zu Tagen im Haus und man hat ihn gemeinschaftlich betrauert. Mhm. Und dieses Gemeinschaftsgefühl ist es, was uns dann aber auch trägt. Ne, was uns einfach, oder was ja, darum, das immer zu verschweigen und den Tod als Randthema zu machen und Menschen ja, am Rande der Gesellschaft sterben zu lassen, das ist ja auch so ein bisschen der Auftrag, den wir so verfolgen, weil wir das Thema Tod überhaupt nicht mehr behandeln. Machen das Menschen stimmt. sich jetzt auf den Weg und unterstützen Familien, weil die selbst ja damit auch vielleicht nie groß konfrontiert wurden. Darum sagen wir auch, haltet Kinder nicht fern davon, lasst sie den Tod begreifen. Wenn ein Kind, eine Opa, klingt jetzt vielleicht krass, aber mal eine Leiche von einem Opa anfassen durfte, dann versteht ein Kind, was ist hier gerade passiert? Der Opa hat kein Leben mehr in sich. Ja, der fühlt sich jetzt anders an, der sieht anders aus. Und man staunt darüber, wie Kinder mit dem Thema umgehen. Ich weiß, als mein Großvater gestorben ist, ist mein Sohn, als die Pietät den abgeholt hat, ist der aufs Bett gehüpft. Wir haben alle kurz den Atem angehalten, hat er gesagt, ich muss jetzt mal gucken, ob der überhaupt bequem lag. Und wir dachten so, okay. Ja, richtig süß eigentlich. Mhm. Und warum sollten wir ihn davon abhalten? Also er liebte ja seinen Urgroßvater. Wir unterfordern unsere Kinder manchmal. Ne, natürlich dürfen.
1: Aber ist es nicht so, dass man eher sagt, gerade bei so jungen Kindern oder auch alles, was jetzt, selbst mit 16, meine Tochter ist jetzt 16, würde ich der in den toten Menschen zeigen wollen? Oder sage ich lieber, behalt doch den Menschen so in Erinnerung, wie er war?
2: Ich würde dazu raten. Also ich würde dazu raten, es sei denn, das Kind möchte das nicht. Also ich würde sagen, ich lasse dir die Entscheidung offen und behalte ihn so, wie er war. Es kann eine Option sein, wenn das Kind sagt, mir geht's besser damit, dann würde ich auf keinen Fall irgendein Kind ermutigen, du musst es machen, nein, das auf keinen Fall. Aber die Kinder fragen oft danach und sagen, ich möchte das sehen, ich möchte das verstehen. Und der Verfall unseres Körpers, der ist vielleicht nicht so schön, aber der Mensch ist immer noch der gleiche. Und so darf man den Kindern auch begegnen, das denen genauso auch sagen. Und nochmal, dieser Weg, das zu begreifen, der Tod ist ja oft ein Prozess. Ne? Und in den wenigeren Fällen plötzlich, dann können sie verstehen, was es bedeutet. Und es ist ja nichts, was sie nicht irgendwann konfrontiert im Leben. Also selbst wenn sie vielleicht beim Großvater das, wenn man sie da nicht mit reinnimmt, dann kommen irgendwann vielleicht die eigenen Eltern und dann sind sie nicht gewappnet.
1: Es war bei mir der Fall. Den ersten toten Menschen, den ich gesehen habe, war mein Vater. Und auch da war ich nicht gewappnet. Das ist einfach eine Hülle gewesen. Und ich sehe das tatsächlich so, dass ich denke, wenn man sich selbst dazu entscheidet und wenn man ein gewisses Alter hat, kann man das, glaube ich, anders verarbeiten. Ansonsten, wenn es eine Person ist, die so nahe steht, würde ich das immer meinen Kindern sagen, behalt so in Erinnerung, wie du es gehabt hast zu Lebzeiten. Du kennst dich viel besser damit aus, aber das ist jetzt nur meine persönliche Meinung dazu, weil ich das auch ganz, ganz komisch fand und ich konnte meinen Vater zum Beispiel auch erst gar nicht so anfassen, weil ich gedacht habe, das ist eine Hülle, das ist irgendwie was ganz Fremdes. Ich glaube, dass es auch jeder irgendwie anders aufnimmt. Ne? Mhm. Das, was da lag, hatte nichts mit meinem Vater zu tun. Und der ist nur eine halbe Stunde vorher oder 20 Minuten vorher gestorben. Also da war mit Sicherheit die Seele auch noch da. Und das ist ja auch so ein Phänomen. Ich weiß nicht, ob du dich damit mit auseinandergesetzt hast. Es gibt ja wissenschaftliche Beweise, dass nach dem Tod der Körper so und so viel Gramm weniger hat. Mhm. Und ich frage mich dann immer, weißt du, so alte Rituale, die es gab, warum hat man früher immer die Fenster geöffnet, auch in Krankenhäusern und so. Da haben ja die Schwestern immer gesagt, damit die Seele wandern kann. Und diese alten diese Gebräuche kommen ja nicht von ungefähr. Ne? Also da muss ja irgendwas Wahres dran sein. Und das ist schon auch echt tricky, dass das über so viele Jahrhunderte eigentlich Bestand hat, dass heute aber niemand mehr daran glauben will, dass es überhaupt noch eine Seele gibt, die wandert. Und trotzdem ist es wissenschaftlich bewiesen. Mhm. Kennst du das Phänomen auch?
2: Absolut. Und man macht übrigens heute noch die Fenster auf. Wenn jemand verstirbt im Pflegeheim oder im Krankenhaus oder so, nicht, dann macht man das heute noch. Ich glaube, das ist auch ein Zeichen, was wir Lebenden brauchen. Mhm. Na, ich glaube, das ist einfach was, was auch uns noch einen gewissen Frieden verschafft. Und ich bin der festen Überzeugung, dass wir Körper, Geist und Seele sind. Mhm. Also ich... Nichts anderes wäre logisch.

0: und siehst es nicht. Ja, du hast da Hunger und siehst es nicht. Und daraufhin musst du was essen.
1: Na, also das ist genauso. Das ist so großartig.
0: Ich habe
1: so
0: versucht. Also das war ja auch so der Weg, den ich dann gegangen bin. Ne? Tod ohne diese Frage, was passiert danach und ohne das, ohne dieses, wo geht unsere Seele hin, das funktioniert nicht. Also darum bin ich dann auch auf diesen Weg gegangen, weil wir uns selbst damit konfrontiert haben und wir natürlich in der Begleitung auch damit konfrontiert sind und die Menschen Fragen stellen. Ich kann nie sagen, dass ich es weiß, weil ich noch nicht gestorben bin, aber ich kann sagen, ich habe für mich einen Weg gefunden, ne, wo ich zumindest eine Idee davon habe, aber am Ende muss jeder da ja auch seine Idee davon haben dürfen und man darf sie ihm auch nicht absprechen. Und da sind Kinder halt auch super kreativ. Ne? Darum glaube ich, ist es einfacher, Kinder mit dem Tod zu konfrontieren, als vielleicht jetzt dich im Erwachsenenalter, wo wir schon so viel mehr denken als fühlen, ne? Wo wir schon so viel mehr auch vielleicht in unseren Gedanken schon andere Prozesse haben, ne? Und wo natürlich einen Körper auch nochmal was anderes bedeutet, ne? Wo du jetzt weißt, die Atmung hat aufgehört und das Schlucken hat aufgehört und da passiert irgendwas und Blut sammelt sich im Körper jetzt nach dem Versterben an einer anderen Stelle und so. Das sind ja auch alles Dinge, die wir anders sehen, ne? Also ein Kind, das steht dann so neben einem Bett und sagt, ja, okay, sieht tot aus, ne? Und hat dann aber ein Bild davon, wie tot aussehen kann.
1: Okay.
0: Ne? Das,
1: Wie war das erste Mal, als du zu einer betroffenen Familie gekommen bist? Hattest du da Bedenken? Warst du ganz sicher, du willst das jetzt? Weißt du, was geht deinen Menschen vor?
0: Also es gab den Moment bei den Erwachsenen, der war, glaube ich, weniger spektakulär. Ich war immer unsicher. Ich bin immer in Räume gekommen und habe gedacht, okay, also ganz klassisch menschlich, mögen die mich jetzt, ne? Was soll ich denen sagen? Und dann ist aber so, dass schon auch viel, wir haben super Anleitung bekommen in der Ausbildung und es ist aber auch viel Herzensleitung mit dabei. Ich glaube, ich habe eine Gabe, Menschen zu lieben und das passiert auch in diesem Moment, ne? Und das erste Mal bei einer erwachsenen Dame war das so, die war relativ final. Also die war wirklich, die ist, glaube ich, auch 2-3 Tage danach gestorben. Und da wurde ich, glaube ich, zur Nachtwache angerufen. Und dann bin ich abends ins Pflegeheim gefahren und habe dann echt auch so die Nacht am Bett verbracht. Ne? Und die wollte tatsächlich ganz klassisch beten. Also da kam ich mehr so an die Grenzen, weil die alte Kirchenlieder singen wollte. Und ich mir dachte, okay, ich weiß keine alten Kirchenlieder. Da hatte ich Grenzen. Aber dann habe ich irgendwo so ein Gesangbuch besorgt. Dann hatte ich die nächste Grenze, weil ich nicht so gut singen kann. Aber die war total zufrieden mit meinem Gesang.
1: Gott, wie süß.
0: Und die zweite.
1: Dann hast du sie in den Himmel gesungen.
0: Also genau, am Sterben direkt war ich dann tatsächlich nicht dabei. Mhm. Ne? Also die ist in dieser Nacht nicht gestorben, aber die hatte vorher Panik. Und nur weil ich an ihrem Bett sitzen durfte, wurde die ruhig. Und das hat auch mir einen Frieden darüber gegeben, was ich hier gerade mache. Ne? Obwohl ich wenig gemacht habe, also am Ende des Weges sitzen, Hand halten, ein bisschen vielleicht cremt man auch mal die Hände ein. Ne? Man muss ein bisschen darauf reagieren, wo man auch spürt, was braucht der Gegenüber. Und das erste Mal bei den Kindern war krass, weil ich wusste, das Kind, das ich begleitet habe, die konnte mit diesem Ausspruch Kinder- und Jugendhospiz nichts anfangen. Also die dachte dann, wenn ich komme, dann muss sie sterben.
1: Um Gottes Willen.
0: Und da hatten wir ganz andere Dinge zu klären und die war sehr skeptisch mir gegenüber.
1: Wie alt war das Kind?
0: Sie war 14, und da war das so, dass ich in diesem Moment ihr ganz viel Freiraum einfach gegeben habe. Also ich bin immer wieder hingegangen und bin dann einfach, das war auch so ein Heim, wo verschiedene Kinder auch waren. Und wenn ich da war, dann habe ich einfach meine Zeit verschenkt. Und wenn sie jetzt gerade irgendwie keine Lust darauf hatte, dass wir gemeinsam was machen oder zu tun haben, dann habe ich einfach anderen Kindern Bücher vorgelesen und so. Ne? Und irgendwann hatte sie aber so ein Interesse und hat gemerkt, dass ich vielleicht doch gar nicht so verkehrt bin, wie sie dachte. Und dann hat sie immer mehr zugelassen. Und dann haben wir tiefe innige Gespräche geführt oder halt auch gemacht, was körperlich vielleicht noch möglich ist, ne, rausgegangen, vielleicht auch Spaziergänge gemacht, also war im Rollstuhl sitzt das Kind, ja, und dann haben wir da halt ganz viel zusammen unternommen und haben auch gemerkt, dass wir uns gegenseitig anfangen, unser Herz zu öffnen, und es war dann ganz süß, weil an einem Tag hatte ich privat ein paar Themen und war wirklich richtig, richtig müde und ich hing so ein bisschen an ihrem Bett und dann sagte sie, was ist heute los mit dir?
1: Ach Gott,
0: du bist süß. So anders. Und dann habe ich gesagt, du, ich bin so müde. Und eigentlich hat sie gesagt, willst du heute mit mir reden? Ach Gott. Und dann haben wir das umgedreht.

0: Genau, aber am Ende ist es so, dass es trotzdem auch diese Kinderfragen umtreibt. Also auch wenn das Leben verkürzt ist, sind 14-Jährige 14 und die haben Fragen, die haben andere 14-Jährige auch. Ne? Und die kannte ich dann jetzt nun schon von zu Hause. Also da geht es auch darum, Partnerschaft spielt da ein Thema, ne? Hautpflege spielt da ein Thema, gerade auch bei den Mädchen. Ne? Wie kriege ich Pickel weg? Und dann spricht man drüber Urne oder Sarg.
1: Wahnsinn.
0: Also das gibt, genau, das gibt ein ganz, ganz breites Spektrum darüber.
1: Wenn du mit den Kindern darüber redest, können sie dir dann sagen, was sie möchten
0: Ja.
1: oder wie sie beerdigt werden möchten? Redet ihr auch
0: Ganz oft.
1: regelmäßig darüber?
0: Ganz oft, ja. Das ist genauso auch das, wo wir so in den Riss treten, ne? Was sie oft mit den Eltern nicht machen. Wo sie sich auch vielleicht erleichtern wollen oder Fragen stellen, wo man Mama vielleicht jetzt nicht mit konfrontiert, weil Mama ja sowieso vielleicht dann schon traurig ist. Und die sehen das ja auch in den Gesichtern, ne? Wenn man mit den Eltern spricht und sagt, hey Mama, ich habe Angst zu sterben, dann legt man der Mama ja vielleicht auch nochmal eine Last auf die Schulter, ne? Also es gibt immer verschiedene Kinder, verschiedene Begegnungen und verschiedene Arten, damit umzugehen. Aber in den meisten Fällen ist es so, dass genau wir damit konfrontiert werden und wir kriegen die tiefsten Fragen gestellt. Wie lange muss man verbrennen, wenn man verbrennt? Solche,
1: Okay.
0: ne? Und dann, genau, wie sieht eine Urne von innen aus? Habe ich schon gehört. Genau, darf ich mir den Sarg aussuchen? Können wir einen Sarg bemalen zusammen? Also, das haben wir alles
1: Habt
0: schon.
1: ihr das
0: Und
1: schon gemacht?
0: ich habe mal überlegt, ein Projekt zu machen, dass ich quasi in einem Pflegeheim. Mein Papa, der ist handwerklich super begabt und ich habe gesagt, er soll mal ein paar Särge bauen, einfach aus Holz. Und ich mache das so, ich biete so einen Workshop an und bemale Särge mit den Verwandten. Weil Särge sind teuer. Ich weiß aber bis jetzt noch nicht, ob das überhaupt gestattet ist, dass man sowas macht. Aber ich dachte, wie schön wäre das, wenn der Opa und die Enkel und die Familie irgendwie gemeinsam den Opa-Sarg bemalt. Und man kann den ja noch 10, 20, 100 Jahre zur Seite stellen. Aber wenn es dann mal soweit ist, und da haben wir ja die Gewissheit, dass es kommt, dann gibt es diesen Sarg und der ist doch so viel schöner als diese vorgefertigten. Aber
1: Das
0: wie gesagt, ich
1: stimmt.
0: habe mich nie
1: Das
0: näher damit befasst.
1: stimmt. Du sagst auch echt jetzt mit dem Schmunzeln im Gesicht. Ich muss
0: Ja.
1: jetzt gerade auch erstmal nochmal schlucken und habe
0: Ja.
1: überlegt, könnte ich mit meinem Kind den Sarg bemalen? Würde man da nicht leiden? Und ich glaube, das ist genau der Punkt, weil wir das nicht zulassen, dass der Tod eben auch zu unseren Lebzeiten dazugehört, dass wir ihn immer so wegdrängen. Wir schlucken, wir haben auf einmal keine Luft mehr, wir können nicht mehr reden, wir haben Kloß im Hals. Und eigentlich ist es ja genau das, warum wir heute darüber sprechen wollen, dass wir das wieder zulassen und dass das einfach zum Leben gehört. Und du hast vollkommen recht. Wenn so ein Sarg, ich meine, bei mir, gut, größer muss er nicht sein, passen irgendwie alle rein. Aber den stellst du ja auch nicht mehr eben kurz so in den Keller, ja. Und der Gedanke daran wäre jetzt bei mir auch noch sehr mulmig. Und dann gebe ich dir wiederum recht, warum bereitet man das nicht gemeinsam vor? Es gab ja früher auch ganz viele Völker, die haben das gefeiert. Oder auch früher wurden Leichen verbrannt auf dem Marktplatz und dann ging es Asche zu Asche, Staub zu Staub. Die wurden vom Winde weggeweht, was eigentlich total super ist. Ich bin persönlich überhaupt gar kein Freund von Friedhöfen. Ich möchte auch irgendwie gar nicht unter Erde sein.
0: Echt?
1: Ach, überhaupt
0: Die ist
1: gar
0: so
1: nicht.
0: schön
1: Nein,
0: da.
1: überhaupt gar nicht. Und ich denke immer, ich weiß doch gar nicht, wer mein Nachbar ist. Vielleicht wollte ich das gar nicht.
0: Aber man kann sich's aussuchen.
1: Naja, aber ganz ehrlich, ich
0: Also meine Nachbarin, die hatte ihr komplettes Requiem selbst geschrieben, die ganze Kirche zur Beerdigung, weil sie wusste, dass sie sterben wird, das hat mich massiv beeindruckt. Als ich bei meiner Freundin war, kam sie und sagte, ich muss dich mal was fragen, guck mal, ich habe hier zwei Bilder, welches soll ich denn für die Sterbeanzeige nehmen? Und meine Freundin war total schockiert, dass sie mich das fragte und ich habe gesagt, ehrlich gesagt, finde ich dich darauf so viel schöner. Hast du dir mal Gedanken um deinen Grabstein gemacht? Und meine Freundin hat die Augen aufgerissen, so, was redet ihr hier gerade? Aber also die Mama hatte wirklich, also war wirklich dann auch auf dem Weg, final zu werden im Leben und da hat sie gesagt, oh, das ist eigentlich eine gute Idee, habe ich mir noch nie Gedanken drüber gemacht. Und die hat sich den Platz auf dem Friedhof ausgesucht. Sie wollte, dass da Sonne scheint und sie wollte nicht neben dem und dem liegen, aber das hat sie dann fix gemacht, hat den quasi schon mal vorgebucht. Und es war so krass, weil ihr Menschsein und ihr Geist war einfach an diesem Tag so massiv präsent. Und sie hat dann auch nochmal so eine Rede geschrieben, die vorgelesen wurde. Da muss ich ein bisschen mit Tränen kämpfen, wo sie geschrieben hat, ihr alle wisst im Einzelnen, was ihr mit mir erlebt habt. So, und ich,
1: Schön.
0: Genau, und ich möchte, dass ihr euch das behaltet, gell? Und es war ganz besonders und hat uns angerührt. Und ich muss echt sagen, und auch wenn das vielleicht schrecklich ist, es war die schönste Beerdigung, die ich hier erlebt habe. Es war richtig schön und sie hat uns da nochmal ganz viel mitgegeben. Maike, weißt du, was ich spannend finde? Mhm. Der Tod gibt den Worten mehr Kraft. Meine Oma hat mir, mit meiner Mama, aber meine Oma hat ganz viele so Wäschetipps immer für mich gehabt und die hat immer gesagt, du musst die Wäsche so machen und so und so. Und wenn, als die Oma gelebt hatte, dann habe ich das zwar auch so gehört und verstanden, aber vielleicht noch gar nicht so umgesetzt. Aber seit meine Oma gestorben ist, habe ich ständig, wenn ich die Wäsche mache, diese Wäschetipps im Kopf und ich befolge die auch, weil sie jetzt auf einmal so viel wertvoller geworden sind. Und das ist, was der Tod macht. Der Tod macht das Leben wertvoller. Und darum ist der Tod nichts Schlechtes. Und Friedhof heißt Friedhof, weil da sollte Frieden sein. Bestenfalls hat man es geschafft, vorher Dinge zu befrieden. Bestenfalls hat man Aussprachen geschafft. Bestenfalls hat man selber auch den Prozess gegangen, dass man sagt, hey, ich kann das Leben loslassen. Das sind natürlich schöne Vorstellungen. Ne? Ich weiß, es ist auch oft anders. Aber wenn Leute in Frieden gehen, in Frieden sterben, weil sie vielleicht Dinge geklärt haben, das wäre auch ein Appell. Und dafür bin ich auch dankbar, dass ich hier bei dir sein darf und dass wir das Thema Tod und Sterben auch besprechen, ne, auch in so einem tatsächlich sehr weltlichen Rahmen. Ist richtig schön, dass du den schenkst. Ich glaube einfach, man kann sich ein Stück weit auf den Tod insofern vorbereiten, als dass man guckt, dass man im Leben ja miteinander so unterwegs ist, dass wenn der Tod eintrifft, dass es sein darf, dass es in Ordnung ist. Und das ist auch, was wir ja, was wir raten, was, wo wir auch nochmal da sind. Manche Menschen erleichtern sich. Also ich habe schon Stories gehört am Lebensende, tatsächlich eher bei den Erwachsenen, wo die nochmal die Dinge erzählt haben und dadurch aber leichter wurden. Ne? Und du behältst sie dann und hast sie bei dir und ist jetzt bei den Kindern nicht so ein Riesenthema, aber Tod ist etwas, was uns mit dem Leben konfrontiert. Und das ist gut. Ich habe zum Beispiel schon mal eine Gruppe Kinder gehabt, mit denen bin ich über den Friedhof gelaufen und die waren total cool. Die haben sich da auf die Randsteine gesetzt und dann haben die gesagt, ja, warum ist denn das jetzt so? Und die eine sagte dann, wenn ich hier jetzt die Blumen gieße, wird der Leichnam dann, also werden die Haare von der Leiche dann nass. Und so. Also die haben zuckersüße Ideen. Und dann habe ich ehrlich drauf geantwortet, gesagt, du, A, haben die einen Sarg um sich rum und B, ist es so, die müssen nicht sehr lange liegen, da haben die sogar schon keine Haare mehr. Ja, warum? Und dann geht es weiter. Und dann kannst du den ganzen Prozess quasi erklären. Spannend auch, wir machen auch so, ich sag mal, Präventionskurse in Kindergärten, weil viele Kinder natürlich auch konfrontiert sind oder oft passiert ist, dass in so einer Kindergartengruppe einer kommt, und sagt, gestern ist meine Oma gestorben. Und dann sagen die anderen, was ist denn gestorben? Und das wäre so ein Punkt, wo man sagen kann, hey, wir nehmen es zum Anlass und wir bringen jetzt schon mal auch dieses Tabuthema, wir bringen es den Kindern, weil früher oder später, ne, betrifft es uns alle. Und ich habe eine Kollegin, die macht das auf eine ganz coole Art und Weise. Die hat eine Urne gekauft. Ich war übrigens erstaunt, bei Amazon kriegt man für 40 Euro wirklich schöne Urnen. Das, ich habe gedacht, okay, vielleicht bestelle ich schon mal eine.
1: Ist auch die Grabstein gleich dazu, bitte.
0: Nein. Genau, die stellt die in die Mitte, macht so einen Kreis mit den Kindern und sagt, guckt euch das mal an, was könnte das sein? Und dann haben die Kinder Ideen. Dann kommt der erste und sagt, das ist eine Vase. Und dann sagt sie, okay, eine Vase, hat aber einen Deckel oben drauf. Ja, das ist ein Topf. Okay, ist ein Topf. So, und dann kommt das nächste Kind und sagt, ich habe sowas schon mal gesehen, das ist doch sowas, wo man jemand Verstorbenen reintut. Genau, und dann irgendwann kommt man auf das Thema Urne und dann sagt sie, ja, aber wie soll denn da jemand reinpassen?
1: Ja, klar.
0: Ja, die Kinder haben die tollsten Ideen, ich sag's dir, Maike, wie Menschen in so eine Urne passen könnten, aber am Ende erzählt man ihnen natürlich, wie der Prozess ist und die sitzen da und die hören sich das an und für die ist das eine völlige Normalität. Ne? Und dann glaube ich, ist es ein gesundes Verständnis von Sterben und all den Prozessen, die dann passieren. Es gibt eine Frau, ich habe leider ihren Namen vergessen, die hat sogar mal ein Kartenspiel für Kinder entwickelt, die, wo man verschiedene Sachen sieht, zum Beispiel einen Sarg, eine Urne, ein Grab, ein Rosenkranz jetzt oder was weiß ich halt, Dinge, die man mit dem Tod verbinden könnte. Und dann kann man das den Kindern zeigen und die können sich eine Karte raussuchen und eine Frage dazu stellen. Und man kann mit denen richtig proaktiv ins Gespräch kommen. Und die Kinder, die haben gar keine Berührungsängste.
1: Großartig.
0: Ist wirklich richtig schön. Ja.
1: Hast du auch manchmal Angst, wenn du in so eine Familie kommst? Oder bist du manchmal auch von Befangenheit eingenommen?
0: Ja. Ja, schon. Und das sage ich dann auch. Also ich glaube, die Ehrlichkeit mit dem Thema ist immer der größte Faktor, den wir an den Tag legen müssen. Ich habe auch manchmal keine Worte. Mhm. Und dann sage ich, ich habe keine Worte für das, was ihr gerade durchmachen müsst. Ich kann jetzt gerade nur da sein. Das ist ehrlich. Und das mache ich dann auch so. Ich habe auch keine Antworten auf manche Fragen. Und dann sage ich, ich habe keine Antwort darauf. Ich weiß es nicht. Ich kann es nicht wissen.
1: Werden viele Fragen gestellt von Seiten der Eltern, warum mein Kind oder wieso passiert uns das?
0: Ja, absolut. Also oft, ich habe ja vorhin schon mal gesagt, dieses Thema Tod geht oft nicht ohne das Thema Spiritualität und Glaube, eine Idee, wo geht man hin? Und dann natürlich auch die Frage, gibt es einen Gott? Wenn es einen Gott gibt, warum lässt er sowas zu? Ne? In der Theologie nennt man das die Theodizee-Frage. Warum lässt Gott Leid zu? Und natürlich ist die Frage auch irgendwo legitim. Und dann antworte ich manchmal mit einer Gegenfrage. Haben Sie sich schon mal überlegt, ob was Gutes darin steckt? Oh, also das ist natürlich eine sehr herausfordernde Frage.
1: In der Situation auch gerade, ne?
0: Absolut, absolut. Aber oftmals erkennen die das schon, dass sie sagen, ja, stimmt, eigentlich haben wir in der Familie auf einmal einen größeren Zusammenhalt um dieses Kind, um das Thema herum. Natürlich gucken wir da auch, dass wir begleitungstechnisch, also wir sind auch manchmal mit 2, 3 Begleitern in einer Familie, also machen auch Krisenintervention, wenn es darum geht, dass zum Beispiel ein Kind sterbend ist, aber da gibt es noch 3 Geschwister, ja, und die Eltern haben gerade 0 Kapazitäten, nach denen zu gucken, aber die haben auch einen Trauerweg, ja, die haben auch einen Weg des Loslassens, weil das ist ja das Geschwisterkind. Und dann unterstützen wir, dass wir gucken, dass wir die Kinder nehmen, dass wir vielleicht auch mit denen rausgehen, Raum schaffen für, also mal Spielplatz gehen oder ein Eis essen, dass wir Raum schaffen für Fragen, so sie denn welche haben. Wenn sie keine haben, ist alles gut, dann sind die Kinder, die Eltern mal 2 Stunden entlastet. Oder dass es auch die Ehen natürlich betrifft, ne? Dass die Familien da so belastet sind. Darum, ich würde auch jeder Familie, jeder Mensch, der das bitte auch hört und in so einer Situation ist oder kommt oder jemand kennt, der die Situation hat, holt Hilfe, weil es gibt die Menschen, die gerne helfen. Ja? Und das ist unentgeltlich. Wir sind alle im Ehrenamt und das muss niemand bezahlen. So, darum darf man sich das ruhig, ich sag jetzt mal, gönnen und muss nicht alles immer alleine schaffen. Mhm. Ja. War das deine Frage eigentlich?
1: Ja, ich hänge so an deinen Lippen, es war meine Frage. Und ich habe mir gerade so gedacht, nein, das ist total schön, dir dazu zu hören. Und ich glaube, und das war gerade so mein Gedankengang, dass du so eine beruhigende Stimme hast. Also du bist wirklich auch damit ausgestattet. Du bist so weitsichtig, was dieses Thema angeht. Und ich glaube, wenn ich in so eine Situation kommen würde, ich würde dich auch dazu rufen wollen.
0: Danke schön.
1: Weil du das ganz, ganz toll vermittelst. Und dann war noch die Frage, die ich mir gestellt habe, währenddessen du gesprochen hast, existiert mehr Lachen oder existiert mehr Trauer in deiner Arbeit? Und ich glaube, auch das, was du erzählt hast von den Kindern, dass das wirklich sehr vermischt ist, dass es nicht nur Tränen kostet, sondern dass auch ganz viel Schönes dabei rumkommt und dass man da mit einem Lächeln im Gesicht, sofern es eben emotional gerade geht, rausgehen kann.
0: Voll.
1: Und es erreicht mein Herz so dermaßen, dass ich wirklich nach Worten ringen muss.
0: Jetzt, wo du die Frage stellst, stelle ich sie mir natürlich auch zum ersten Mal und ich müsste mal wahrscheinlich eine Liste machen, aber ad hoc würde ich darauf antworten und würde sagen, mehr Lachen. Ich würde echt sagen, mehr Lachen. Und die Leichtigkeit, gerade bei Kindern mit dem Thema Tod, die ist massiv, also die beeindruckt mich auch. Ne? Ich habe sie selber vielleicht jetzt durch die Arbeit schon mitbekommen. Und durch den Glauben, aber nicht durch, also wir sind sehr verkopft, ne, wir Erwachsenen, aber die Kinder haben das nicht und die beschenken uns da einfach auch. Das ist auf jeden Fall so. Darum würde ich es echt beantworten mit mehr Lachen, weil wir auch wollen Leben schenken. Vielleicht eine Gegebenheit, die ich glaube, ich darf sie erzählen. Es gibt diesen Film Ziemlich beste Freunde. Weiß nicht, ob du den kennst, da geht es um einen Mann, der auch quasi schwerst behindert ist und auch lebensverkürzt und der wird von einem Mann gepflegt oder begleitet, alltagsbegleitet, der quasi das machen muss, anstelle, glaube ich, im Knast zu sitzen, war das.
1: Oh Gott.
0: Genau, und dann sagt der erkrankte Mann, sagt so, der seine Arme nicht bewegen kann, sagt so, gib mir mal bitte ein Stück Schokolade. Und dann lacht der andere ganz laut los und sagt, keine Arme, keine Schokolade.
1: Oh Gott.
0: So, und dann ist der andere richtig zornig, aber weil der Alltagsbegleiter, weil der so stark lacht, muss der dann auch lachen. Mhm. Und das ist so voll der Icebreaker geworden, ne? Einfach auch diese Situation, so wie sie eben gerade ist. Ne? Was sollen wir machen? Ja, wir weinen auch darüber, selbstverständlich, weil das braucht Raum. Aber hey, lass es uns auch an irgendeinem Punkt mit Humor nehmen, weil was sollen wir denn machen? Wir kommen nicht raus aus der Nummer. Und so eine Situation hatte ich mal mit einem Mädchen, die in einer ähnlichen Lage ist oder ähnlichen Erkrankung da ist, auch mit einer Lähmung am ganzen Körper. Und da war das genauso, dass sie gesagt hat, ich glaube, es waren Gummibärchen, gib mir mal bitte Gummibärchen. Und die liebt diesen Film. Mhm. Und dann habe ich gesagt, keine Arme, keine Gummibärchen. Ne? Und es wirkt von außen betrachtet irgendwie sehr harsch. Wir haben Tränen gelacht. Und doch, wir lachen viel. Wir lachen wirklich viel. Und ich frage auch manchmal, ne, wenn Fragen kommen, dann sage ich auch manchmal ganz salopp, ey, was stellst du mir so dumme Fragen, als ob ich jemals schon mal gestorben wäre? Keine Ahnung. Und dann sagt sie, aber du bist doch jetzt da, ne? Und sie, ja, ich bin da, komm, ich versuch's. Wir reden drüber so. Aber es ist einfach eine gewisse Leichtigkeit. Natürlich kommen auch die Tränen, ne? Natürlich weinen wir auch zusammen. Mhm. Und die Idee ist, bis zum Schluss auch Familien zu begleiten und vielleicht auch das eine oder andere von jemandem zu wissen, weil wir uns unterhalten haben. Mhm. Weil die Eltern dann kommen können sagen, ehrlich gesagt haben wir keine Ahnung, Urne oder Sarg, habt ihr drüber gesprochen? Ja, wir haben vielleicht drüber gesprochen und ich kann euch Erleichterung schaffen und kann euch sagen, ich glaube, sie oder er, das Kind wäre damit irgendwie lieber gegangen. Vielleicht haben wir auch nie drüber gesprochen. Also der zu Begleitende ist immer der, der das Tempo gibt und immer der, der das Thema gibt. Es sei denn, ich liege müde auf dem Bett mit meinem Kopf. Aber das passiert ganz, ganz, ganz selten. Aber da ist immer, wir gehen die Schritte und das Tempo mit denjenigen. Und das entschleunigt uns als Mitarbeiter oder das entschleunigt mich ganz oft massiv. Ich komme aus einem gehetzten Tag zu jemand, der weiß, die Tage sind eingeschränkt und dann darf ich runterkommen.
1: Das war ein schönes Schlusswort. Tamara, es war mir eine ganz, ganz große Ehre. Es hat mich wahnsinnig berührt. Ich war ganz oft gerührt. Und danke, dass es Menschen wie dich gibt. Das ist ganz, ganz wichtig in der Gesellschaft. Danke, dass du so öffentlich darüber redest. Und ich habe wirklich an deinen Lippen gehangen. Ich habe tatsächlich oftmals einen Kloß im Hals gehabt. Und es ist einfach nur schön, dass es Menschen wie dich gibt. 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Wenn man jetzt noch Hilfe benötigt, ganz kurz zum Schluss, an wen können wir uns wenden?
0: An alle Hospizdienste in jeder Region. Also einfach Google bemühen. Kinder-, Jugendhospiz oder Erwachsenenhospiz, Begleitung, Dienste, Google weiß Bescheid. Aber Malteser natürlich jetzt, ja, in meinem Fall.
1: Danke, dass du heute mein Gast warst, liebe Tamara.
0: Danke,
1: und bleib weiter so, das wird gebraucht und wir müssen dieses Thema viel mehr bereden, damit wir wissen, was die Menschen wollen, wenn sie nicht mehr da sind.
0: Danke, Maike, für dein Herz.
1: Ich danke dir.
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1: Ich bin Hendrik Daum. Russland und die Ukraine wollen offenbar die gegenseitigen Angriffe auf ihre Energieanlagen stoppen. Das schreibt US-Präsident Trump auf seiner Plattform Truth Social. Aus Moskau und Kiew gibt es dafür bislang allerdings keine Bestätigung. Tina Eck berichtet aus Washington.
2: Trump steht hier zu Hause wegen astronomischer Benzin- und Dieselpreise schwer unter Druck. Dass in erster Linie sein Iran-Krieg und die beeinträchtigte Schifffahrt durch die Straße von Hormuz daran schuld sind, versucht Trump außen vor zu lassen. Er schießt sich auf Kiew und Moskau ein. Der Beschuss der dortigen Energieanlagen sei für die Ölknappheit verantwortlich. Am Wochenende hatte Trump den ukrainischen Präsidenten Zelensky gedrängt, die Angriffe auf russische Energieanlagen zu stoppen.
1: Die Britpop-Band Oasis wird erstmals seit 2009 wieder in Deutschland auftreten. Die Gruppe um die Brüder Liam und Noel Gallagher haben für den 2. und 3. Juli nächsten Jahres 2 Konzerte in der Münchner Allianz Arena angekündigt. Im Rahmen ihrer zweiten Reunion-Tour nach der Versöhnung zwischen den Gallagher-Brüdern kommen sie unter anderem auch nach Spanien, Frankreich und Italien. Zum Fußball. Die Rekordserie der FC Bayern Frauen, sie hält. In der Bundesliga haben die Münchnerinnen bei Bayer Leverkusen 3:2 gewonnen. Damit ist das Team jetzt seit 46 Bundesligaspielen ungeschlagen. In der Tabelle liegt der FC Bayern nach 4 Spieltagen punktgleich hinter Wolfsburg auf Platz 2.
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1: In der Nacht, da ist es maximal ein bisschen bewölkt. Regen gibt es nicht. Die Temperaturen gehen bis in der Früh runter auf 17 bis 13 Grad. Morgen ist es freundlich. Am Abend wird es dann bewölkt. Da es ziehen Schauer oder auch Gewitter durch. Das Ganze bei 25 bis 28 Grad morgen.
3: Jetzt das Aktuellste aus der Antenne NRW Verkehrszentrale. Vorsicht auf der A1 A2 Münster Richtung Dortmund zwischen dem Rastplatz Overberger Busch und Kamenberg-Kamen. Da ist nach einem Unfall noch nichts gesichert, alle Fahrstreifen sind betroffen und die Ausfahrt ist gesperrt. Auf der A1 Dortmund Richtung Köln zwischen Wuppertal-Ronsdorf und Remscheid-Lennep steht ein defektes Fahrzeug. Auch auf der A45 Hagen Richtung Gießen zwischen Lüdenscheid und Lüdenscheid-Süd müsst ihr wegen eines defekten Fahrzeugs aufpassen. Habt ihr mehr entdeckt, dann gebt gern Bescheid per WhatsApp an die 0160 339 7000.
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1: In der Nacht, da ist es maximal ein bisschen bewölkt. Regen gibt es nicht. Die Temperaturen gehen bis in der Früh runter auf 17 bis 13 Grad. Morgen ist es freundlich. Am Abend wird es dann bewölkt. Da es ziehen Schauer oder auch Gewitter durch. Das Ganze bei 25 bis 28 Grad morgen.
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1: Ich bin Hendrik Daum. Benzin ist in Deutschland mittlerweile so teuer wie noch nie und die Politik bespricht mögliche Gegenmaßnahmen. Die SPD fordert einen Preisdeckel sowie eine Übergewinnsteuer. In einem Positionspapier der Sozialdemokraten heißt es, Mineralölkonzerne würden die aktuelle Krise schamlos ausnutzen, um Rekordgewinne auf Kosten der Bürger zu machen. CSU-Chef Söder hat sich dagegen dafür ausgesprochen, dass Deutschland, wie schon Österreich, die steuerlichen Mehreinnahmen durch die gestiegenen Preise an die Bürger zurückgeben sollte. Im Ringen um die Arktis will Europa künftig stärker mitmischen. Bundeskanzler Merz und Vertreter 11 weiterer Länder haben sich bei einem Gipfel in Finnland darauf verständigt, das Engagement der EU auszubauen. So Tasso Vaali mit den Einzelheiten.
2: Die größte Bedrohung sehen die Gipfelteilnehmer in Russland. Deshalb wollen sie den Norden besser überwachen, mehr Informationen austauschen und wichtige Anlagen an Land und auf See schützen. Gleichzeitig geht's ums Geschäft. Durch das schmelzende Eis entstehen neue Schifffahrtsrouten. Außerdem lagern in der Region wichtige Rohstoffe.
1: Die Bundeswehr hat offenbar Probleme, genügend Freiwillige für den Dienst in Litauen zu finden. Verteidigungsminister Pistorius will deswegen hunderte Soldaten zwangsverpflichten. Deutschland soll in Litauen eine neue Panzerbrigade aufbauen und dauerhaft stationieren. Eingeplant sind dafür etwa 5000 Männer und Frauen. Im kommenden Jahr soll die Brigade einsatzbereit sein. Zum Fußball, die Rekordserie der FC Bayern Frauen, sie hält. In der Bundesliga haben die Münchnerinnen bei Bayer Leverkusen 3:2 gewonnen. Damit ist das Team jetzt seit 46 Bundesligaspielen ungeschlagen. In der Tabelle liegt der FC Bayern nach 4 Spieltagen punktgleich hinter Wolfsburg auf Platz 2.
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1: Im Moment ist es maximal ein bisschen bewölkt. Regen gibt es nicht. Die Temperaturen, die gehen bis in der Früh runter auf 17 bis 13 Grad. Heute ist es freundlich. Am Abend wird es dann bewölkt und es ziehen Schauer und Gewitter durch. Das Ganze heute bei 25 bis 28 Grad.
3: Jetzt das Aktuellste aus der Antenne NRW Verkehrszentrale. Vorsicht auf dem A40 Rheinlanddamm Essen-Dortmund zwischen Dortmund-Lütten-Dortmund und Kreuz Dortmund-West. In beiden Richtungen sind Personen auf der Fahrbahn. Auf der A3 Köln Richtung Oberhausen zwischen Leverkusen-Opladen und dem Dreieck Langenfeld hat es gekracht. Die Unfallstelle ist noch nicht gesichert. Da steht auch der längste Stau. Ihr braucht mindestens 11 Minuten länger. Auf der A1 Dortmund Richtung Münster im Bereich Hamm-Bockum-Werne steht ein defektes Fahrzeug. Auch auf der A61 Mönchengladbach Richtung Koblenz zwischen Bergheim Süd und dem Kreuz Kerpen steht ein defektes Fahrzeug. Habt ihr mehr entdeckt, dann gebt gern Bescheid per WhatsApp an die 0160 339 7000.
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1: Im Moment ist es maximal ein bisschen bewölkt. Regen gibt es nicht. Die Temperaturen, die gehen bis in der Früh runter auf 17 bis 13 Grad. Heute ist es freundlich. Am Abend wird es dann bewölkt und es ziehen Schauer und Gewitter durch. Das Ganze heute bei 25 bis 28 Grad.
2: Jetzt das Aktuellste aus der Antenne NRW Verkehrszentrale. Vorsicht auf dem A40 Rheinlanddamm Essen-Dortmund zwischen Dortmund-Lütten-Dortmund und Kreuz Dortmund-West. In beiden Richtungen sind Personen auf der Fahrbahn. Auf der A3 Köln Richtung Oberhausen zwischen Leverkusen-Opladen und dem Dreieck Langenfeld hat es gekracht. Die Unfallstelle ist noch nicht gesichert. Da steht auch der längste Stau. Ihr braucht mindestens 11 Minuten länger. Auf der A1 Dortmund Richtung Münster im Bereich Hamm-Bockum-Werne steht ein defektes Fahrzeug. Auch auf der A61 Mönchengladbach Richtung Koblenz zwischen Bergheim Süd und dem Kreuz Kerpen steht ein defektes Fahrzeug. Habt ihr mehr entdeckt, dann gebt gern Bescheid per WhatsApp an die 0160 339 7000.